0: Liebe Hörerinnen und Hörer, hier ist der Kurzwellensender Die Stimme von Türkiye. Im Studio in Ankara begrüßen Sie
1: Gültekin Alkoyak
0: und Esra Erdoğan. 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
1: Außenminister Hakan Fidan hat die enge Zusammenarbeit zwischen Türkei und Ägypten hervorgehoben. Beide Länder würden ihre Beziehungen in verschiedenen Bereichen koordinieren und insbesondere bei regionalen Fragen zunehmend gemeinsam handeln. Fidan erklärte, Ägypten habe sich nun einem zuvor mit mehreren afrikanischen Ländern unterzeichneten Memorandum zur Stärkung der Konnektivität angeschlossen. Der Schritt sei sowohl für die beiden Länder als auch für

0: afrikanischen Kontinent von Bedeutung. Auch die militärische Zusammenarbeit zwischen Türkei und Ägypten werde durch gegenseitige Besuche und gemeinsame Übungen weiter ausgebaut. Fidan betonte zudem, dass Türkei im östlichen Mittelmeer auf Dialog, Verständigung und Kooperation statt auf Konfrontation setze. Insbesondere die maritime Zusammenarbeit zwischen den beiden Anrainerstaaten solle im gegenseitigen Interesse weiterentwickelt werden. Nach den Gesprächen mit seinem ägyptischen Amtskollegen erklärte Fidan, die Beziehungen zwischen Türkei und Ägypten entwickeln sich so, dass sie zum Wohlstand und zur Stabilität der gesamten Region beitragen könnten. Türkei und Ägypten würden bei nahezu allen regionalen Themen eng zusammenarbeiten und gemeinsame Positionen vertreten. Die Beziehungen beider Länder entwickelten sich so, dass sie zum Wohlstand und zur Stabilität der gesamten Region beitragen könnten. Besonders eng sei die Abstimmung bei der Gaza-Frage. Ankara und Kairo koordinieren ihre Position sowohl zur Lage im Gazastreifen als auch zur Entwicklung im Westjordanland und in Jerusalem. Auch beim Gaza-Friedensplan werde die Zusammenarbeit auf höchster Ebene fortgesetzt. Gleichzeitig bemühten sich beide Länder weiterhin um die Lieferung humanitärer Hilfe nach Gaza. Fidan sagte zudem, dass er mit seinem ägyptischen Amtskollegen Badr Abdelatti die Lage im Sudan erörtert habe. Ziel sei es, zur Beendigung der Kämpfe beizutragen, das Leid der Zivilbevölkerung zu verringern und enge Rückkehr zu einem normalen Leben zu ermöglichen. Dafür wolle man gemeinsam mit der internationalen Gemeinschaft und regionalen Partnern nach Lösungen suchen. Mit Blick auf die regionale Sicherheitsfrage warnte Fidan vor den Gefahren für die Schifffahrt. Insbesondere Angriffe auf Handelsschiffe im Golf von Hormuz stellten eine ernsthafte Bedrohung für die Sicherheit der internationalen Seeverbindung dar. Fidan betonte, Türkei und Ägypten seien sich ihrer historischen und geografischen Verantwortung für die Region bewusst. Beide Länder wollten ihre Zusammenarbeit insbesondere in den Bereichen Handel, Sicherheit, Verteidigung, Energie, maritime Angelegenheiten, Verkehr und Konnektivität weiter auf das höchste Niveau bringen. Als Korpsvorsitzende der gemeinsamen Planungsgruppe würden die zuständigen Institutionen beider Länder die notwendige Koordinierung dafür fortsetzen. Fidan bezeichnete sein Treffen mit Abdelatti abschließend als äußerst konstruktiv und erfolgreich.
1: Vize-Staatspräsident Cevdet Yılmaz hat das zwischen Türkei, Saudi-Arabien und Pakistan unterzeichnete Mekka-Verteidigungsabkommen als einen historischen Schritt bezeichnet, der das gemeinsame Sicherheitsverständnis und dem Willen zur Solidarität der drei Länder widerspiegele. Yılmaz nahm gemeinsam mit Verteidigungsminister Yaşar Güler in der pakistanischen Botschaft in Ankara an den Feierlichkeiten zum Unabhängigkeitstag Pakistans teil. In seiner Ansprache erinnerte Yılmaz daran, dass die Freundschaft zwischen Türkei und Pakistan weit über die Gründung Pakistans hinausreiche. Die aufrichtige Unterstützung und die Opferbereitschaft Pakistans während des türkischen Unabhängigkeitskampfes hätten einen besonderen Platz im Gedächtnis des türkischen Volkes, sagte Yılmaz. Die Beziehungen zwischen beiden Ländern seien von einer besonderen Verbundenheit geprägt, die auf gemeinsamer Geschichte, gemeinsamen Werten und dem Willen beruhe, auch in schwierigen Zeiten füreinander einzustehen. Das Mekka-Verteidigungsabkommen sei ein äußerst wichtiger und historischer Schritt, der das gemeinsame Sicherheitsverständnis der drei Bruderstaaten sowie ihre Entschlossenheit zeige, sich gemeinsam für Frieden und Stabilität in der Region einzusetzen.
0: Türkei und Ägypten wollen ihre Abstimmung bei regionalen Krisen vertiefen. Die bilateralen Beziehungen hätten ein ausgezeichnetes Niveau erreicht, erklärte der türkische Außenminister Hakan Fidan. Bei einer gemeinsamen Pressekonferenz mit seinem ägyptischen Amtskollegen Badr Abdelatti in El Amalayn sagte Fidan, Türkei und Ägypten vertreten bei wichtigen regionalen Fragen, darunter Gaza und Libyen, weitgehend gemeinsame Positionen. Beide Minister betonten die Notwendigkeit weiterer Konsultationen. Fidan forderte zugleich angesichts der Lage im Gazastreifen ernsthaftere Maßnahmen.
1: Das iranische Militär hat die Aussage von US-Präsident Donald Trump, wonach Washington die Kontrolle über die Straße von Hormuz habe, als Lüge zurückgewiesen. Militärsprecher Ebrahim Zulfikari erklärte, die strategische, wichtige Wasserstraße stehe weiterhin vollständig unter iranischer Kontrolle. Schiffe könnten die Meerengen demnach ohne die Genehmigung Teherans nicht sicher passieren. Seit Beginn des Nahostkriegs am 28. Februar hat Iran für Schiffe, die die Straße von Hormuz passieren, Kontrollen und Transitgebühren eingeführt.

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1: Mehr als 20 Zivilisten sind bei Kämpfen in Gaysan im sudanesischen Bundesstaat Blue Nile getötet worden. Dutzende weitere Menschen wurden verletzt, teilte das UN-Büro für humanitäre Angelegenheiten mit. Die Gewalt nahe der Grenze zu Äthiopien führte zudem zur Vertreibung von rund 2500 Menschen. Lokalen Behörden zufolge konnte die sudanesische Armee einen Angriff der paramilitärischen Rapid Support Forces und verbündeter Kräfte zurückschlagen. Die Vereinten Nationen forderten alle Konfliktparteien auf, die Zivilbevölkerung zu schützen und den Zugang für humanitäre Hilfe zu ermöglichen.
2: Rund 200 Angehörige von Seeleuten der USS Abraham Lincoln haben in den vergangenen Tagen bei Treffen mit hochrangigen Marinevertretern in San Diego Alarm geschlagen. Sie berichten von Versorgungsproblemen, Erschöpfung und sinkender Moral an Bord des Flugzeugträgers. Und das inzwischen nicht nur hinter verschlossenen Türen, sondern auch öffentlich. Wie Nicole Contras, deren Sohn auf der USS Abraham Lincoln Dienst, schildert, Lebensmittel waren offenbar knapp. Er hat mir erzählt, dass er zeitweise nur eine halbe Tasse Reis und zwei Tortillas bekommen hat, sagt sie. Es gäbe Probleme mit den Duschen, der Wäscherei und den Toilettenanlagen. Außerdem kämpfte die Besatzung mit langen Arbeitszeiten und einer immer längeren Einsatzdauer. Tatsächlich ist die Lincoln seit November vergangenen Jahres im Einsatz. Die ursprünglich auf 7 Monate angelegte Mission wurde mehrfach verlängert. Inzwischen dauert der Einsatz fast 9 Monate. Über 200 Tage hat das Schiff ohne regulären Hafenaufenthalt verbracht. Letzteres gilt als Rekord für einen modernen US-Flugzeugträger. Inzwischen ist offenbar eine Ablösung für die Lincoln in Sicht. Die USS George Washington soll bereits auf dem Weg in den Nahen Osten sein. Einen Termin für die Rückkehr der Lincoln hat die Navy allerdings nicht bekannt gegeben.
1: Ein US-Gericht in Boston hat eine Klage der US-Regierung wegen Antisemitismusvorwürfen gegen die Elite-Universität Harvard abgewiesen. Die in der Klage der Region angeführten Vorfälle seien zu vereinzelt und episodisch, um nachzuweisen, dass es an der Uni bis zum heutigen Tag zu einem Gesetzesverstoß komme, begründete Richter Richard Stearns die Entscheidung. Er verwies darauf, dass sich die Klage vor allem auf Vorfälle zwischen 2023 und 2024 beziehe. Das US-Justizministerium hatte im März mitgeteilt, dass es die Hochschule wegen Diskriminierung jüdischer und israelischer Studierender verklage. Nach den Terrorangriffen der Hamas im Oktober 2023 habe die Universität antisemitische Mobs geduldet und bedrohte Studierende nicht ausreichend geschützt, hieß es. Die damalige Justizministerin Pam Bondi sagte zu dem Zeitpunkt laut Mitteilung, die Klage unterstreiche das Ziel der Regierung, mehr Engagement von den Hochschulen zu verlangen und Diskriminierung nicht mehr zu dulden. Der Konflikt ist Teil einer größeren Auseinandersetzung zwischen der Trump-Regierung und Elite-Universitäten, bei der Harvard besonders unter Druck geriet. Das Weiße Haus wirft Teilen der Hochschullandschaft eine linksliberale Ausrichtung und unzureichende Maßnahmen gegen Antisemitismus vor und versucht zugleich, über Fördermittel politischen Einfluss auszuüben.
2: Indonesien hat die Ablehnung eines 15-Punkte-Fahrplans für den Gazastreifen durch Israel scharf kritisiert. Jakarta warnte, dass dieser Schritt die internationalen Bemühungen um ein Ende des Krieges und den Wiederaufbau des Palästinensergebiets gefährden könnte. Außenamtssprecher Wahd Nabil Mullah Shela bezeichnete den Fahrplan als eine gemeinsame Initiative zur Verbesserung der Lebensbedingungen der Palästinenser. Nach Angaben Jakartas wird der von mehreren Seiten unterstützte, umfassendere Plan als Grundlage dafür gesehen, Israels Krieg im Gazastreifen zu beenden und die Stabilität in der Region wiederherzustellen.
1: Chinas Exporte von Elektro-Lkw in asiatische Märkte sind angesichts steigender Treibstoffpreise infolge des US-Krieges gegen Iran deutlich gestiegen. Die höheren Kosten beschleunigen die Nachfrage nach Alternativen zu dieselbetriebenen Fahrzeugen. Die Ausfuhren schwerer Elektro-Lkw haben sich in den 4 Monaten nach Beginn des Krieges mehr als verdoppelt und erreichten 16.823 Fahrzeuge. Besonders stark ist die Nachfrage in Süd- und Südostasien gestiegen. Die Volkswirtschaften dieser Region sind in hohem Maße von Ölimporten aus dem Nahen Osten abhängig.
2: In Großbritannien wurde mit 38,4 Grad die höchste Temperatur des Jahres gemessen. Es war es der 5. wärmste Tag seit Beginn der Aufzeichnungen. Die 5. Hitzewelle des Jahres in Großbritannien begann am Dienstag und für heute wurden hohe Temperaturen erwartet. Der englische Wetterdienst hat vorläufige

0: Daten zu den heutigen Temperaturen veröffentlicht. Demnach erreichten die Temperaturen in den Kew Gardens in London 38,4 Grad. Damit war heute der heißeste Tag des Jahres im Land und der fünftwärmste Tag seit Beginn der Aufzeichnungen. In Person, der Grafschaft Worcestershire im westlichen Mittelengland, stiegen die Temperaturen auf 38 Grad, während in 40 verschiedenen Regionen des Landes Temperaturen von 36 Grad und mehr gemessen wurden. Neil Armstrong, Chefmeteorologe des Met Office, erklärte in seiner Einschätzung der Daten, die derzeitige extreme Hitzewelle sei ein letztes Beispiel für einen außergewöhnlichen Sommer. Er wies darauf hin, dass in diesem Sommer in England zahlreiche Temperaturrekorde gebrochen worden seien und dass in weiten Teilen von England und Wales eine schwere Dürre herrsche.
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0: Liebe Zuhörerinnen und Zuhörer, heute ist ein ganz besonderer Tag, denn unsere Praktikantin Selde Effe hat heute ihren letzten, in Anführungszeichen, Arbeitstag in der deutschen Redaktion hier bei uns bei THT. Gemeinsam möchten wir auf ihren bisherigen Weg zurückblicken, vom Germanistikstudium in Türkei über ihr Erasmus-Semester in Heidelberg, genau, bis zu ihren Erfahrungen hier bei uns. Selde, schön, dass du bei uns bist. Schön, dass du dein Praktikum bei uns gemacht hast. Ja, kannst du dich kurz unseren Zuhörern und Zuhörern vorstellen? Woher kommst du? Wer bist du und was hast du studiert?
1: Okay, danke schön und hallo. Also ich bin Selde, ich bin 23 Jahre alt und mache ich momentan mein Praktikum bei THT Deutsch. Und also ich komme aus der Türkei und ich habe Deutsch studiert, also Germanistik studiert an der Hacettepe-Universität. Und kommenden Semester fange ich mit meinem Master an.
0: Okay, du hast schon ein Studium absolviert, aber trotzdem, also du musstest kein Praktikum machen, aber hast trotzdem ein Praktikum gemacht.
1: Genau.
0: Warum?
1: Genau. Das wollte ich. Also hatte ich immer ein großes Interesse für Medien, Journalismus allgemein. Also ich habe auch meinen eigenen Podcast, deshalb ich wollte diese Erfahrung zu haben einfach. Mhm. So, THT ist eine der wichtigsten Medienanstalten in Türkei. Das war eine große Möglichkeit für mich.
0: Und wir haben uns natürlich super gefreut, dich überhaupt kennenzulernen. Warum hast du denn überhaupt Germanistik studiert? Also was hat dich dazu bewogen, die deutsche Sprache besser kennenzulernen? Hattest du schon mal Kontakt mit der deutschen Sprache, bevor du überhaupt Germanistik studiert hast?
1: Nein, also ich hatte keine Beziehung mit deutscher Sprache, Deutschland oder also alles mit Deutsches zu tun. Aber das ist eine lange Geschichte, würde ich sagen.
0: Okay, wir haben Zeit.
1: Ja, das ist gut, ja. Ich mag reden.
0: Ja, okay, und wir hören dir gerne zu.
1: So, also in der Schulezeit oder als ich ein Schülerin war, hatten wir einen Deutschunterricht, aber das war ganz langweilig.
0: Okay.
1: Also ich mag die Sprachen eigentlich nicht als Unterricht. Also, sondern eine Kommunikation Mittel, würde ich sagen. Also, und ich habe die Aufnahmeprüfung für die Uni auf Englisch gemacht. Deshalb habe ich für 2 Jahre intensiv Englisch gelernt. Aber dann, als dann die Zeit für die Studienwahl kam, habe ich bemerkt, dass ich genug mit dem Englisch hatte.
0: Also du hast so ein bisschen die Nase voll vom Englischen.
1: Ja, genau. Okay. Und Englisch ist ein bisschen langweilige Sprache. Also andere Sprachen sind mehr kreativ, würde ich sagen. Man kann auf Deutsch, man kann neue Wörter bilden. Das macht mir Spaß einfach. Mhm. Und dann, ich wollte unbedingt Hacettepe-Universität. Deshalb sollte ich zwischen Französisch und Deutsch entscheiden. Und Deutsch klingt immer besser für mich. Also diese Klänge, die Sprache hat.
0: Hat dir gefallen?
1: Ja, hat mir sehr gefallen. Und dann habe ich mich entschieden.
0: Okay, eigentlich findet jeder die französische Sprache viel melodischer als jetzt die deutsche Sprache. Ist ja interessant, dass du dich für Deutsch entschieden hast.
1: Ja, und das war sehr interessant für mich, mich selbst zu vorstellen. Mhm. Also als ich Deutsch rede mit anderen als Kommunikationsmittel. Mhm. Und das war sehr wie ein Traum für mich, in deutscher Sprache kommunizieren zu können. Mhm. Das war sehr...
0: Ja, das kannst du ja super gut, finde ich jedenfalls. Du warst ein halbes Jahr mit dem Erasmus-Programm in Heidelberg, oder?

0: Und warum gerade Heidelberg? Also
1: Das
0: wie kam
1: ist
0: es dazu?
1: ja, das ist auch eine lange und interessante Geschichte, würde ich
0: Okay,
1: sagen.
0: wir haben immer noch Zeit.
1: Also, ja, als ich klein
0: Oh,
1: war, ja, das ist eine
0: sehr, sehr
1: lange, ja,
0: lange.
1: genau,
0: Obwohl
1: lange Geschichte.
0: 23 Jahre jetzt im Vergleich zu mir, 40 Jahre, ist natürlich kürzer. Okay.
1: Und unsere Bekannte hat uns über ihre Erasmus-Geschichten erzählt. Und das war super interessant für mich, weil ich immer für die Reise interessierte. So, also sie hat uns ein paar Sachen gezeigt, die sie in England gekauft hatte. Und so, das war mein Moment, dass ich entscheiden habe, ja, ich will das auch machen, ich will das auch Erasmus gehen. Und dann, als ich in der Universität war, eigentlich wollte ich nach Bremen gehen, aber dann, ich wurde akzeptiert und alles war okay. Und dann, ich habe eine E-Mail bekommen und dann sie haben gesagt, dass meine Uni die Partnerschaft mit Bremen beendet hat.
0: Oh.
1: Genau. Ja, und dann meine Uni hat einfach mir gesagt, dass wir können, dich eine andere Uni schicken können auch. Und ja, ich habe einfach Google Maps benutzt, die Städten, die Unis besucht. Und dann Heidelberg war eine schöne Stadt. Ja, ich habe viele Videos geschaut und Fotos geschaut und Heidelberg
0: Hat dich
1: war,
0: angesprochen, hat dir
1: ja,
0: gefallen. Ist ja auch schön grün in
1: genau.
0: Heidelberg. Okay, jetzt, du sprichst ziemlich gut Deutsch, obwohl du an
1: Danke.
0: der Uni Deutsch gelernt hast und später mit dem Erasmus-Programm in Deutschland warst. Hast du dann selber bemerkt, dass du während deines Auslandssemesters Fortschritte gemacht hast in der deutschen Sprache?
1: Natürlich, natürlich. Ein großer Fortschritt, würde ich sagen. Also, als ich in Heidelberg war, sollte ich alles selbst machen, also in eine andere Sprache. Und ich habe mich besonders motiviert, jeden Tag Deutsch zu sprechen. Also ich hatte eine deutsche Mitbewohnerin und wir haben jeden Tag unterhalten über unseren Tag und so weiter. Oder wenn ich in eine Bank gehe zum Beispiel, sie haben mir gefragt, also welche Sprache wollen Sie? Und ich habe immer Deutsch gesagt. Ich habe mich besonders für diesen Fortschritt motiviert und ich habe besonders also jeden Tag etwas geschaut, etwas gehört. Also ich habe viel gelernt eigentlich für diesen Fortschritt. Und also das war nur 4 Monaten und ich wollte eigentlich mehr bleiben, aber ja, ich sollte zurückgehen, so, aber ja.
0: Okay. Und Sprache ist ja so, dass man, wenn man die Sprache nicht gebraucht, dass man sie auch schnell wieder vergisst. Du bist ja jetzt schon seit längerer Zeit wieder in Türkei, aber du willst jetzt auch noch deinen Master in Germanistik machen. Was tust du denn jetzt für die Sprache, außer dass du jetzt bei THT in der deutschen
1: Ja.
0: Redaktion jetzt dein Praktikum machst? Was machst du dann zu Hause dafür, damit du die deutsche Sprache nicht verlernst? Schaust du dir alle Serien auf Deutsch an oder liest du Bücher? Kannst du uns einen kleinen Einblick verschaffen?
1: Also persönlich, ich liebe Podcasts und ich höre jeden Tag, also ich wohne allein, deshalb ich habe so viel Zeit, etwas zu hören, weil ich niemand habe zu Hause zu quatschen. So, ich immer höre etwas und das ist meistens deutsche Podcasts. Und also ich schaue nicht so viel Fernseher, würde ich sagen, oder Filme oder Serien, aber meistens Podcast, würde ich sagen. Und ein paar Webseiten, die ich benutze, um auf Deutsch unterhalten zu können.
0: Und was hat dich während deiner Zeit in Deutschland am meisten überrascht? Wusstest du, was dich erwarten wird, oder war das für dich ein kleiner Kulturschock, sage ich mal jetzt?
1: Also nicht so viele Kulturschock, weil ja, ein paar Sachen hat mich beeindruckt oder überrascht, aber sie waren nicht ein großer Kulturschock, weil als ich in Vorbereitungsklasse bei der Uni war, hatten wir auch also ein paar kulturelle Sachen gelernt. So, das war nicht wie ein Kulturschock. Aber am meisten hat mich überrascht, wie schwer ist es, Freunde zu finden. Also zum Beispiel in Türkei kann man einfach auf jemanden in die Klasse gehen und anfangen sofort zu quatschen. Aber als ich das in Deutschland ausprobiert habe, hat das nicht gut geklappt. Also
0: Aber kann das vielleicht daran liegen, dass du auch eine gewisse Sprachbarriere hattest, dass du vielleicht nicht so gut Deutsch konntest am Anfang?
1: kann sein, kann sein. Ich bin mir nicht sicher. Aber ich habe auch ein bisschen beobachtet und ich könnte eine große Beziehung zwischen diese Klassenkameraden gesehen. Also jeder hat eine Gruppe und sie sprechen nicht so viel miteinander. Sie sprechen nur innerhalb.

0: Gruppe.
1: Innerhalb der Gruppe, genau. Und deshalb, das war ein bisschen schwer, Freunde zu finden, genau.
0: Und dann, wie hat es danach geklappt? Also, du hast ja auch Freundschaften da geschlossen.
1: Genau, ich habe schon gesagt, dass ich hatte eine Mitbewohnerin, sie war mein bester Freund dort. Und bei der Erasmus-Programm gibt es ein Buddy-Programm. Mit diesem Buddy-Programm hat jede Erasmus-Studentin, Studierenden ihre eigene Buddy. Und diese Buddy hilft uns, ja, mit allem eigentlich. Sie ist Teresa und hoffentlich sie kommt,
0: Dich besuchen
1: genau,
0: in
1: in die
0: Türkei?
1: Türkei, genau, im Oktober, denke
0: Oh,
1: ich, ja.
0: super. Dann ist er ja aus dem Buddy eine Freundin geworden.
1: Genau,
0: Na, schön.
1: genau. Und ja, das war schwer, aber ich konnte am Ende,
0: Es hat ein
1: ja,
0: bisschen Zeit gebraucht, glaube ich. Ich glaube, das
1: genau.
0: ist auch während dem Studium so, dass jeder erstmal so auf sich alleine gestellt ist. Jeder macht nur sein eigenes Ding, geht zu den Seminaren und macht jeder wieder, was er will. Trifft sich mit seinen Freunden vielleicht außerhalb der Uni.
1: Genau.
0: Okay, jetzt. Hat das Erasmus-Semester denn deine Sicht auf Deutschland oder auch auf Türkei verändert?
1: Ich habe natürlich eine Art von Post-Erasmus-Depression
0: Oh,
1: erlebt.
0: okay. Jetzt kommen die neuen Jugendwörter.
1: Ja. Und ich habe angefangen, alles mit Deutschland zu vergleichen, als ich
0: Wieder
1: zurückkehrt,
0: zurück warst.
1: ja. Und also alles, einfach alles. Also zuerst will ich das sagen, dass ich habe meine Muttersprache geliebt, mehr geliebt, also türkische Sprache, weil ich hatte damals einen Traum gehabt. Ich war bei einem Seminar in meinem Traum und das war auch eine türkische Sprache Klassenraum und ich konnte alles verstehen ohne Mühe und das war wie ein Traum für mich damals, weil ich musste so viel konzentrieren und ich musste so viel.
0: Dich anstrengen.
1: Genau, das war ein bisschen
0: Aber
1: anstrengend.
0: dieser Traum war, als du in Deutschland warst.
1: Genau.
0: Also hattest du so gewisse Sehnsucht nach deiner eigenen Muttersprache.
1: Genau. Nicht eigentlich Türkei, sondern die
0: Die
1: Sprache, würde ich
0: Sprache,
1: sagen,
0: also
1: ja.
0: vielleicht das mühelose
1: Genau,
0: Verstehen.
1: genau. Oder einfach zu einer Bank gehen und alles
0: Sofort.
1: sofort erledigen, ohne also diese so viele Wörter, die ich nicht kenne. Und auch, ich bin eine stressige Person, auch in der Türkei.
0: Aber ich glaube, du bist auch eine Kämpferin.
1: Kämpfe, ja.
0: Ja.
1: Für 4 Monaten war ich.
0: Eine wahre Kämpferin. Doch, ich finde, jetzt bist du immer noch eine Kämpferin.
1: Genau.
0: Vielleicht nicht mit der deutschen Sprache mehr, aber mit anderen Sachen im
1: Ja,
0: Leben.
1: das ist immer so. Ja, und dann auch meine Sicht auf akademische Leben hat ein bisschen verändert. Nach meiner Rückkehr in meinem ersten Vorlesung in Türkei habe ich bemerkt, dass hier gibt es so viele Abwertungen gegen Studierende. Also in Deutschland habe ich das niemals erlebt und das war ein bisschen demotivierend für mich.
0: Kann das denn aber sein, dass die vielleicht, weil du eine Auslandsstudierende bist, dass die vielleicht mit dir milder umgegangen sind als jetzt jemand, der mit den einheimischen Studenten?
1: Ja, das kann sein. Das habe ich auch bemerkt. Also meistens, sie waren besonders nett zu mir, aber auch mit der deutschen Studierenden, sie waren auch sehr nett und freundlich. Also ja, hier die Lehrerinnen, Lehrer auch in der Türkei nett. Aber es gibt viele diese negative, kritische
0: Die haben
1: Absagen.
0: vielleicht höhere Erwartungen an die
1: Ja,
0: Studierenden.
1: vielleicht. Ja, das weiß ich eigentlich nicht, aber das habe ich bemerkt.
0: Ja, okay. Jetzt kommen wir mal zurück auf das Praktikum hier bei uns in der deutschen Redaktion. Was ist dir hier besonders aufgefallen? Worauf bist du aufmerksam geworden?
1: Das ist eine sehr interessante Frage, weil
0: Eine
1: ich.
0: lange? Hat es eine lange Geschichte?
1: Nein, nicht lange,
0: Okay.
1: aber interessante
0: Okay,
1: Geschichte.
0: okay.
1: Also, weil ich gar nicht genau weiß, wann das angefangen hat. Also, meine Familie und ich schauen schon seit ewigen total Theaterserien, also Dokumentation, Sendungen und so weiter. Und als Kind wollte ich sogar mal Kriegskorrespondentin.
0: Kriegskorrespondentin werden. Oh,
1: Genau.
0: du, ich sag doch, du bist eine Kämpferin. Du hast das im Blut, ja, okay.
1: Und danach blieb mein Interesse an Medien, Journalismus und Rundfunk immer mehr. Aber ich wollte eigentlich immer besonders gerne bei TRT Belgesel, also Dokumentation, im Bereich besonders Reise arbeiten. Also gleichzeitig Reisen und Geld verdienen war mein Traum.
0: Okay.
1: Und dann eines Tages bin ich dann auf Theater Deutsch

0: durchgeschlossen. Und dann habe ich gemerkt, dass ich tatsächlich irgendwie Teil dieses Teams werden könnte. Mhm. Und das war ein Schicksalmoment für mich. Ja, das kann ich auch machen, habe ich mir gesagt. Und ja, aber dann, ich habe wieder das vergessen.
1: Das war so im Hinterkopf.
0: Genau. Das war immer wie eine Möglichkeit. Ja, das kann ich auch machen. Aber dann habe ich das vergessen. Und dann habe ich meine eigene Podcast angefangen. Und ich habe bemerkt, dass ich Spaß habe während dieser Podcast-Produktion. Und ja, dann wieder Theaterdeutsch.
1: Ja. Ja, meine Damen und Herren, Sie können jetzt leider nicht sehen, aber Ihre Augen, die strahlen hier förmlich am Mikrofon. Also man sieht es hier richtig an, wie glücklich sie vor dem Mikrofon ist.
0: Genau.
1: Du könntest auch mal durchsagen, wie können wir dich bei irgendwo hören?
0: Also auf Spotify, auf Apple Music oder auf YouTube. Es gibt einfach überall.
1: Okay, wie heißt dein Podcast?
0: Auf Türkisch, ich habe zwei Podcasts. Und einmal Türkisch ist Schöle Böle Podcast. Und die deutsche Podcast ist Germanistikpause. Also die sind zwei unterschiedliche Themen und unterschiedliche Podcasts. Also Schöle Böle ist ein bisschen mehr alltägliche Themen, also zwischenmenschliche Beziehungen, Philosophie, Literatur und so weiter.
1: Wie würdest du denn Schöle Böle übersetzen ins Deutsche?
0: Ach so.
1: Du als Germanistikerin.
0: Schöle Böle. Solala?
1: Solala. Mal so
0: ja.
1: Vielleicht. Und das andere über Germanistik?
0: Ah, ja. Germanistikpause ist meistens über also diese germanistische Themen. Also was ist Literatur, was ist Hermeneutik, Sprachwissenschaft, Übersetzung, Wissenschaft und so weiter.
1: Und was hat dir bei THT am meisten gefallen?
0: Am besten haben mir, glaube ich, die menschlichen Beziehungen gefallen. Und
1: also das ist jetzt ein Lob für uns, die Redaktion, meinst du, ne?
0: Genau.
1: Okay, danke schön. Das wollte ich hören, auf diesen Moment habe ich gewartet.
0: Also ich hatte eigentlich eine viel strengere, ernstere Atmosphäre gewartet. Ja. Aber hier habe ich stattdessen total freundliche, nette oder ein bisschen lockere Atmosphäre gefunden. Und das war super für mich auch. Also diese Gebäude, es gibt wie viel? 37 unterschiedliche Sprachen hier. Und das gefällt mir sehr, dass ich während der Flug gehe und höre 37 verschiedene Sprachen gesprochen wird. Und es gibt viele unterschiedliche Kulturen und Menschen aus unterschiedlichen Kulturen. Und ich habe so viele Geschichten gehört während dieses Praktikum. Und das war super für mich, weil auch zum Beispiel aus Bosnien habe ich viel gehört über den Krieg, über die Geschichte. Ich habe so viel gelernt eigentlich.
1: Also hat sich dein Praktikum hier bei THT für dich gelohnt, würde ich jetzt sagen.
0: Ja.
1: Und was nimmst du fachlich und persönlich aus deiner Praktikumszeit mit? Okay, jetzt hast du persönlich gesagt, dass du viele Kulturen kennengelernt hast und auch Geschichten zu den jeweiligen Ländern erfahren hast. Und fachlich, was würdest du jetzt dazu sagen, was vor allem was das Deutsche angeht?
0: Also fachlich, vor allem würde ich sagen, also diese Nachrichtübersetzung. Wir hatten so viele Übersetzungsklassen, also Unterrichten an der Uni. Also bei Praktikum natürlich habe ich wirklich gemacht, habe ich das wirklich gemacht und so viel gelernt beim Nachrichtsübersetzungen. Und auch, also wie Abläufe hier, Studioalltag funktionieren, das habe ich auch so viel gelernt. Ja, ich habe tolle Menschen kennengelernt und unterschiedliche Kulturen kennengelernt und ja, so viele eigentlich.
1: Ja, danke schön für deine schönen Worte. Das hört sich so gut an jetzt. Was sind denn deine Pläne für die Zukunft? Jetzt, okay, du hast Germanistik schon zu Ende studiert, du wirst jetzt auch noch deinen Master machen, du interessierst dich für Podcast, hörst viel, machst auch selber was. Aber was willst du eigentlich machen?
0: Uff, das ist eine gute Frage.
1: Unter deine lange Geschichte.
0: Ja.
1: Mal sehen, diese Geschichte wird noch geschrieben.
0: Ja, genau, noch nicht geschrieben.
1: Ja.
0: Und auf jeden Fall will ich diesen Beruf also irgendwann unbedingt machen. Das ist sehr interessant für mich. Also jetzt fange ich mit meinem Master an. Aber vielleicht hier arbeiten in Zukunft oder meine Podcasts weiterentwickeln. Oder ich weiß es nicht eigentlich, weil ich...
1: Hast du so einen Traumberuf?
0: Traumberuf. Also in meiner Zukunft sehe ich definitiv das Kreative schaffen. Also ich kann nicht leben, ohne etwas Kreatives zu machen. Also seit ewig habe ich geschrieben, gemalt, gezeichnet, geliebt.

0: sind so viele Sachen, habe ich probiert. Jetzt verstehe, dass ich kann nicht ohne produzieren leben. Mhm. Also ich muss etwas...
1: Du musst was schaffen.
0: Genau, etwas schaffen. Das ist nicht eine bestimmte Traumjob, aber eine bestimmte
1: Richtung.
0: Lebensweise.
1: Ja.
0: Richtung, genau. Mhm. Das ist, was ich will eigentlich.
1: Mhm. Und zum Abschluss möchte ich dich fragen... Welchen Rat würdest du Studierenden geben, die ein Erasmus-Semester oder ein Praktikum machen möchten?
0: Also, ehrlich gesagt, habe ich keinen pauschalen Ratschlag, weil das Leben von jedem so unterschiedlich ist. Ich finde es nur extrem wichtig, sich immer zu fragen, wie kann ich alles, was ich tue, so angenehm und freudig wie möglich gestalten. Das ist das Wichtigste für mich. Und wir alle machen manchmal die Dinge, auf die wir eigentlich keine Lust haben. Mhm. Aber das Ganze nicht als Quälgeist zu sehen, sondern neue Wege zu finden, um es sich schöner zu machen, würde ich sagen. Und genauso wichtig ist es andererseits, immer weiter zu lernen und sich niemals zu sagen, gut, jetzt gibt es nicht mehr, dass ich lernen könnte. Und manchmal sind solche Phasen eben auch anstrengend sein, aber es tut einfach gut zu merken, dass allein die Tatsache, von etwas träumen zu können, schon ein riesiger Schritt ist.
1: Genau. Ja. Und das hält uns alle auch lebendig, zu träumen, zu hoffen.
0: Genau.
1: Okay, danke schön für die,
0: für das
1: schöne Gespräch. Wir wünschen dir auf deinem weiteren Weg viel, viel Erfolg, spannende Erfahrungen und natürlich alles, alles Gute. Ja, vielleicht kreuzen sich unsere Wege wieder mal.
0: Ja, hoffentlich.
1: Mal sehen. Wir bleiben in Kontakt mit dir. Und danke, dass du bei uns warst. Danke,
0: danke,
1: dass du unseren Alltag schöner gemacht hast.
0: Ja, danke schön.
1: Mit deiner ganzen Energie, mit deiner Lebensfreude und natürlich mit auch mit deiner Kreativität.
0: Dankeschön.
1: Weiter,
0: also ebenfalls.
1: Ja. Ja, danke schön. Tschüss.
0: Tschüss.

Eine neue Ära beginnt. Warum ist das Mekka-Abkommen wichtig? Das zwischen Türkei, Pakistan und Saudi-Arabien unterzeichnete Mekka-Abkommen bedeutet in politischer, militärischer, wirtschaftlicher und strategischer Hinsicht eine neue Ära. Ankara hat eine Vorbildfunktion in der Verteidigungsindustrie. Riad verfügt über eine enorme Finanzkraft, Islamabad besitzt Nuklearmacht. Die Kombination all dessen wird es den drei Ländern ermöglichen, die Gleichgewichte in einer sehr weiten Geografie zu bestimmen. Heute präsentieren wir Ihnen die von Sertaj Aksan für Teletabel erstellte Analyse zu diesem Thema. Eine der vielleicht kritischsten Unterschriften der letzten Jahre wurde in Mekka vollzogen. Zwischen Türkei, Pakistan und Saudi-Arabien wurde ein Verteidigungsbündnis unterzeichnet. Auch wenn der Name Verteidigung im ersten Moment an militärische Angelegenheiten denken lässt, kann diese Zusammenarbeit in einer sehr weiten Geografie tatsächlich äußerst kritische Ergebnisse hervorbringen. Einer der grundlegenden Punkte, auf den wir hierbei eingehen sollten, ist natürlich, dass alle drei Länder über ihre ganz spezifischen Eigenschaften verfügen. Türkei sticht in diesem Trio bei Themen wie der Verteidigungsindustrie, Kriegsdoktrinen der neuen Generation und dem Wissen, was wie zu tun ist, hervor. Saudi-Arabien hingegen ist das finanziell stärkste Mitglied des Trios. Ziemlich umfassende finanzielle Mittel sind entscheidend für die Beschleunigung der Vorhaben, an denen die Regierung in Riad beteiligt ist. Pakistan wiederum ist das einzige Mitglied der islamischen Welt, das über eine Nuklearmacht verfügt. Zudem ist es mit seiner Bevölkerung von über 250 Millionen das bevölkerungsreichste Land der Allianz. Was sollten wir unter dem Mekka-Abkommen verstehen? Bevor wir diese Frage beantworten, müssen wir das aktuelle Gesamtbild gut verstehen. Aufgrund des Russland-Ukraine-Krieges durchlebt Europa eine seiner turbulentesten Phasen seit dem Zweiten Weltkrieg. Die Zukunft der Europäischen Union ist ungewiss. Aktuelle Entwicklungen wie die Besatzermentalität Israels, die darauf abzielt, den Nahen Osten in eine Hölle zu verwandeln, oder der Umstand, dass der Iran das Feuer auf den gesamten Golf überträgt, sind allseits bekannt. Andererseits erhitzen sich die Gemüter im asiatisch-pazifischen Raum zunehmend. Der Konflikt Chinas mit Taiwan und der Wunsch der USA, so schnell wie möglich konkrete Schritte gegen China zu unternehmen,

machen den Prozess noch komplexer. Regionale Konflikte, Migrationsströme, konventionelle Kriege, Cyberangriffe und hybride Bedrohungen sind so intensiv wie vielleicht nie zuvor. Am Ende des Tages versucht jeder auf irgendeine Weise, sich an diese neue Ära anzupassen, seine Position zu stärken und seine Stellung zu beziehen. Genau an diesem Punkt gewinnt das zwischen Türkei, Saudi-Arabien und Pakistan zu unterzeichneten Abkommen stark an Bedeutung. Die Unterschrift der drei Länder wird eine sehr weite Geografie beeinflussen. Laut Dozent Dr. Gökhan Çınkara von der Necmettin Erbakan Universität wird eines der wichtigsten Ergebnisse des zwischen den drei Ländern unterzeichneten Bündnisvertrages über gemeinsame Kooperation erfolgen. Er sagt, dass Saudi-Arabien an diesem Punkt mit seiner Finanzkraft hervorstechen kann und insbesondere bei militärischen Projekten sehr ernsthafte Beschleunigungen eintreten könnten. In dieser Hinsicht ist die Führungsposition Ankaras in der Verteidigungsindustrie äußerst wertvoll. Çınkara erwähnt, dass es bei einigen kritischen Projekten zu einem schnelleren Entwicklungsprozess kommen könnte. Die Finanzkraft ist natürlich nicht das einzige Merkmal der Region in Riad. Çınkara unterstreicht zudem, dass die Saudis für die USA der strategischste Partner in der Region sind. In dem Exkurs, den er für Pakistan anstellt, verweist er natürlich zunächst auf die Nuklearmacht. Er fügt jedoch hinzu, dass die Region in Islamabad insbesondere im Hinblick auf die Luftstreitkräfte ebenfalls sehr gut aufgestellt sei. Çınkara betont, dass man den Einfluss von Türkei in nahegelegenen Regionen wie Syrien, dem Irak und dem östlichen Mittelmeer, die Macht Saudi-Arabiens über die Golf- und Nahostländer sowie die dominierende Rolle Pakistans in seiner eigenen Umgebung im Zusammenhang betrachten müsse. Folglich fügt er hinzu, dass die von diesen drei Ländern geleistete Unterschrift in einem sehr weiten Bereich Wirkung entfalten werde. An diesem Punkt öffnet er eine Klammer und sagt, in der kommenden Zeit könnten verschiedene Länder, allen voran Ägypten und Katar, dieser Allianz beitreten wollen. Insbesondere da die Themen Iran und Jemen derart intensiv und schmerzhaft verlaufen. Es wäre für mich auch keine Überraschung, wenn das Dreierbündnis in der Jemen-Frage einen konkreten Schritt unternimmt. Wie werden die USA und Israel an das Mekka-Abkommen herangehen? Ein weiterer Aspekt, der beim Mekka-Abkommen behandelt werden muss, ist, wie die USA und Israel auf diesen neuen Prozess reagieren werden. Gökhan Çınkara beleuchtet zunächst die US-amerikanische Seite der Medaille. Er gibt an, dass die Regierung in Washington eine äußerst herzliche und effektive Beziehung zu Türkei unterhält. Er betont, dass sie auch Saudi-Arabien sehr nahestehen. Zusätzlich fügt er hinzu, dass die USA aufgrund der Aggression Israels ihre Aufmerksamkeit einfach nicht auf andere Regionen lenken können. Er teilt die Ansicht, dass zwischen Türkei, Pakistan und Saudi-Arabien geleistete Unterschrift von den USA positiv aufgenommen und sogar unterstützt werden wird. Darüber hinaus weist er darauf hin, dass das neue Dreierbündnis auf die eine oder andere Weise auch Einfluss auf den Iran ausüben könnte und erklärt, dass dies wiederum den USA zugutekommen würde. Israel hingegen ist vielleicht einer der größten Verlierer des Mekka-Abkommens. Die Regierung in Tel Aviv wird zweifellos unglücklich darüber sein, drei Länder zusammenzusehen, die bei Bedarf als Block reagieren können. Gökhan Çınkara weist darauf hin, dass Israel dies in der Innenpolitik nach dem Motto „Es wird eine Allianz gegen uns gebildet“ nutzen könnte. Er sagt jedoch, dass die israelische Opposition neue Diskurse entwickeln werde, um dies nicht zuzulassen, da auch sie erkennen, dass man nun auf die eine oder andere Weise den Weg der Eignung mit anderen Ländern einschlagen müsse. Abschließend unterzeichnet Çınkara, dass die Allianz, auch wenn sie primär über militärische Entwicklungen betrachtet wird, eine sehr ernsthafte Dialogmacht darstellen wird und dass bei Themen wie der wirtschaftlichen Entwicklung, dem regionalen Frieden und der umfassenden Zusammenarbeit äußerst strategische Ergebnisse erzielt werden können. Auf Wiedersehen!

Die Abendbrise eines heißen Sommertages. Große Familien, die sich um Holztische versammelt haben. Und eine goldgelbe Köstlichkeit, die gerade aus dem Ofen kommt und noch vor Wärme dampft. Liebe Zuhörerinnen und Zuhörer, herzlich willkommen zu einer neuen Folge unserer Sendereihe Köstliches aus dem Balkan, in der wir einen Blick in unsere Küche, in unser Herz und in die innigsten, schlichtesten Erinnerungen der Vergangenheit

Einrichtungen Herzstellen jener alten Lehmhäuser. Der Name dieses einzigartigen, wohlig warmen, nach Anatolien und dem Balkan duftenden Genusses, den wir heute auf unseren Tellern und in unseren Herzen willkommen heißen, lautet Bruja. Oder wie wir es in diesen Gegenden nennen, das köstliche, knusprige Maisbrot, kurz Proja.

Bruja ist kein gewöhnliches Gebäck, kein alltägliches Brotrezept. Es ist ein Geschenk der Not, eine Geschichte der Geduld, in der Maismehl auf Wasser und Salz trifft und im Feuer zu etwas Großartigem wird. Die einfachen Zutaten scheinen uns von der komplexen, bewegten und doch stolzen und edlen Natur der Balkanlandschaft zu erzählen. Wenn Sie bereit sind, möchte ich Sie nun in eine längst vergangene Zeit entführen, in ein altes Balkandorf am Ufer der Drina, mit seinen üppigen grünen, steilen Hängen. Zu einem jener harten Wintertage, als Kriege und Mangel herrschten und Mehl und Weizen fast so wertvoll wie Gold waren. Einer der weisen Ältesten des Dorfes war ein Bäcker mit einem großen Herzen, der alles, was er in seinem Laden und in seiner Scheune hatte, mit seinen Nachbarn teilte. Eines Tages ging dem Bäcker sein kostbares Weizenmehl aus. Während die Dorfbewohner vor der Tür auf Brot warteten, öffnete der Bäcker verzweifelt die alte Holztruhe in der dunkelsten Ecke der Scheune. In der Truhe befand sich nur noch das fein gemahlene, goldgelbe Maismehl, das vom Sommer übrig geblieben war. Der Bäcker setzte sich hin und grübelte, wie er Brot ohne Weißmehl backen sollte. Er mischte einfach Maismehl, etwas Wasser, Salz und etwas gereiften Käse, den er finden konnte. Mit viel Liebe und Hingabe knetete er den Teig und legte bei jedem Kneten die Wärme seines Herzens hinein. Er verteilte den Teig auf einem großen Backblech und schob ihn in den Ofen. Der goldgelbe, rote Duft des Brojabrotes erfüllte sofort die Straßen des Dorfes. Die Dorfbewohner strömten voller Staunen zur Bäckerei und kosteten von dem warmen Brot. Der süße Geschmack des Maismehls und die Wärme des Bäckers gaben den Dorfbewohnern an diesem kalten Wintertag große Hoffnung. Man sagt, dass von diesem Tag an niemand im Dorf mehr den Mangel an Weißmehl verspürte. Poja wurde zum größten Symbol des Dorfes, zu seinem beliebtesten Gast. Deshalb ist Poja in jeder Ecke des Balkans nicht nur ein sättigendes Essen, sondern die köstlichste und eleganteste Art, in schwierigen Zeiten zusammenzuhalten, zu teilen und Liebe zu zeigen.

Nun lasst uns diesen wunderbaren warmen Duft, diese jahrhundertealte Geschichte des Teilens in unsere eigenen Häuser, in unsere eigenen Küchen bringen. Wenn Stift und Papier bereitsteht, wollen wir mit dem köstlichen Proja-Rezept beginnen, das ihr zu Hause im Nu in ein altes Balkandorf verwandelt. Die Zutaten für dieses wunderbare Rezept sind denkbar einfach und natürlich. 3 Tassen Maismehl, 1 Tasse Weizenmehl, 1 Tasse Joghurt, 1 Tasse Pflanzenöl, 1 Tasse Mineralwasser, 3 Eier, 1 Päckchen Backpulver, 1 Teelöffel Salz und etwa 200 Gramm zerbröselter Hirtenkäse, der dem Brot seinen unverwechselbaren Geschmack verleiht. Bei der Zubereitung ist es wichtig zu wissen, dass in der Küche kein Platz für Eile ist und alles seine Zeit zum Reifen braucht. Zuerst geben wir die Eier in eine große, tiefe Rührschüssel. Wir zerquirlen die Eier gründlich mit sanften Bewegungen, als würden wir ein gebrochenes Herz trösten. Dann geben wir das Pflanzenöl, den Joghurt und das Mineralwasser hinzu und zerquirlen weiter. Sobald die Zutaten gut vermischt sind, sieben wir das Maismehl und das Weizenmehl und geben sie nach und nach unter die Mischung. Nachdem wir Backpulver und Salz hinzugefügt haben, vermengen wir den Teig mit einem Spatel vorsichtig von unten.

nach oben im Rhythmus einer Seldalinka. Anschließend geben wir unseren köstlichen Hirtenkäse hinzu und bereiten den Teig zu. Der Brühateig sollte nicht so fest sein wie gewohnter Brotteig, sondern etwas dicker und flüssiger als Kuchenteig. Wir gießen den Teig vorsichtig in eine gefettete und mit Backpapier ausgelegte Backform oder Auflaufform. Die Oberfläche streichen wir mit einem Spatel glatt und backen das Brot im vorgeheizten Backofen bei 200 Grad Celsius goldbraun, etwa 30 bis 35 Minuten. Hier ist Vorsicht geboten. Direkt nach dem Backen sollte der Duft von knusprigem, keksartigem Maismehl die Küche erfüllen. Wir schneiden das Brühebrot nicht sofort an, sondern decken es mit einem sauberen Tuch ab und lassen es etwas ruhen, damit es seine perfekte Konsistenz entwickelt. Dann schneiden wir es in Scheiben und servieren es. Wenn Sie sich fragen, was am besten zu den warmen, ofenfrischen Scheiben Brühebrot passt, was das kulinarische Erlebnis abrundet, dann liegt die Antwort natürlich in der Tradition. Ein duftender bosnischer Kaffee, langsam in einer Kupferkanne gebrüht und mit einer Schaumkrone versehen. Oder vielleicht eine Schale eiskalter, cremiger Joghurt. Schon der erste Bissen Ihres Brühebrotes mit seiner knusprigen Kruste und dem weichen, käsigen Inneren erinnert Sie daran, wie viel Reichtum in der Schlichtheit des Lebens steckt. Genau wie die wunderschönen Liebeslieder, die wir hören. So wie diese Lieder die Schwere gelebter Erfahrungen, Traurigkeit und die unendliche Freude am Leben und an der Liebe in sich tragen, verkörpert dieses Brot die ganze Reinheit des Lebens.

Möge Ihre Küche mit dem Duft frisch gebackenen Brotes und Ihr Herz von den Klängen von Selterlinker erfüllt, Ihr Brot immer reichlich, Ihr Kaffee immer cremig und Ihr Leben voller Liebe sein. Auf Wiederhören. Köstliches aus dem Balkan.

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1: Gültekin Alkoyak
0: und Esra Erdoğan. 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

0: Nun die Nachrichten.
1: Außenminister Hakan Fidan hat die enge Zusammenarbeit zwischen Türkei und Ägypten hervorgehoben. Beide Länder würden ihre Beziehungen in verschiedenen Bereichen koordinieren und insbesondere bei regionalen Fragen zunehmend gemeinsam handeln. Fidan erklärte, Ägypten habe sich nun einem zuvor mit mehreren afrikanischen Ländern unterzeichneten Memorandum zur Stärkung der Konnektivität angeschlossen. Der Schritt sei sowohl für die beiden Länder als auch für den afrikanischen Kontinent von Bedeutung. Auch die militärische Zusammenarbeit zwischen Türkei und Ägypten werde durch gegenseitige Besuche und gemeinsame Übungen weiter ausgebaut. Fidan betonte zudem, dass Türkei im östlichen Mittelmeer auf Dialog, Verständigung und Kooperation statt auf Konfrontation setze. Insbesondere die maritime Zusammenarbeit zwischen den beiden Anrainerstaaten solle im gegenseitigen Interesse weiterentwickelt werden. Nach den Gesprächen mit seinem ägyptischen Amtskollegen erklärte Fidan, die Beziehungen zwischen Türkei und Ägypten entwickeln sich so, dass sie zum Wohlstand und zur Stabilität der gesamten Region beitragen könnten. Türkei und Ägypten würden bei nahezu allen regionalen Themen eng zusammenarbeiten und gemeinsame Positionen vertreten. Die Beziehungen beider Länder entwickelten sich so, dass sie zum Wohlstand und zur Stabilität der gesamten Region beitragen könnten. Besonders eng sei die Abstimmung bei der Gaza-Frage. Ankara und Kairo koordinieren ihre Positionen sowohl zur Lage im Gazastreifen als auch zur Entwicklung im Westjordanland und in Jerusalem. Auch beim Gaza-Friedensplan werde die Zusammenarbeit auf höchster Ebene fortgesetzt. Gleichzeitig bemühten sich beide Länder weiterhin um die Lieferung humanitärer Hilfe nach Gaza. Fidan sagte zudem, dass er mit seinem ägyptischen Amtskollegen Badr Abdelatif die Lage im Sudan erörtert habe. Ziel sei es, zur Beendigung der Kämpfe beizutragen, das Leid der Zivilbevölkerung zu verringern und enge Rückkehr zu einem normalen Leben zu ermöglichen. Dafür wolle man gemeinsam mit der internationalen Gemeinschaft und regionalen Partnern nach Lösungen suchen. Mit Blick auf die regionale Sicherheitsfrage warnte Fidan vor den Gefahren für die Schifffahrt. Insbesondere Angriffe auf Handelsschiffe im Golf von Hormuz stellten eine ernsthafte Bedrohung für die Sicherheit der internationalen Seeverbindung dar. Fidan betonte, Türkei und Ägypten seien sich ihrer historischen und geografischen Verantwortung für die Region bewusst. Beide Länder wollten ihre Zusammenarbeit insbesondere in den Bereichen Handel, Sicherheit, Verteidigung, Energie, maritime Angelegenheiten, Verkehr und Konnektivität weiter auf das höchste Niveau bringen. Als Korpsvorsitzende der gemeinsamen Planungsgruppe würden die zuständigen Institutionen beider Länder die notwendige Koordinierung dafür fortsetzen. Fidan bezeichnete sein Treffen mit Abdelatif abschließend als äußerst konstruktiv und erfolgreich.
0: Vize-Staatspräsident Cevdet Yılmaz hat das zwischen Türkei, Saudi-Arabien und Pakistan unterzeichnete Mekka-Verteidigungsabkommen als einen historischen Schritt bezeichnet, der das gemeinsame Sicherheitsverständnis und dem Willen zur Solidarität der drei Länder widerspiegele. Yılmaz nahm gemeinsam mit Verteidigungsminister Yaşar Güler in der pakistanischen Botschaft in Ankara an den Feierlichkeiten zum Unabhängigkeitstag Pakistans teil. In seiner Ansprache erinnerte Yılmaz daran, dass die Freundschaft zwischen Türkei und Pakistan weit über die Gründung Pakistans hinausreiche. Die aufrichtige Unterstützung und die Opferbereitschaft Pakistans während des türkischen Unabhängigkeitskampfes hätten einen besonderen Platz im Gedächtnis des türkischen Volkes, sagte Yılmaz. Die Beziehungen zwischen beiden Ländern seien von einer besonderen Verbundenheit geprägt, die auf gemeinsamer Geschichte, gemeinsamen Werten und dem Willen beruhe, auch in schwierigen Zeiten füreinander einzustehen. Das Mekka-Verteidigungsabkommen sei ein äußerst wichtiger und historischer Schritt, der das gemeinsame Sicherheitsverständnis der drei Bruderstaaten sowie ihre Entschlossenheit zeige, sich gemeinsam für Frieden und Stabilität in der Region einzusetzen.
1: Türkei und Ägypten wollen ihre Abstimmung bei regionalen Krisen vertiefen. Die bilateralen Beziehungen hätten ein ausgezeichnetes Niveau erreicht, erklärte der türkische Außenminister Hakan Fidan bei einer gemeinsamen Pressekonferenz mit seinem ägyptischen Amtskollegen Badr Abdelatif in

0: El-Amalayn sagte wiederum, Türkei und Ägypten vertreten bei wichtigen regionalen Fragen, darunter Gaza und Libyen, weitgehend gemeinsame Positionen. Beide Minister betonten die Notwendigkeit weiterer Konsultationen. Fidan forderte zugleich angesichts der Lage im Gazastreifen ernsthaftere Maßnahmen.
1: Das iranische Militär hat die Aussage von US-Präsident Donald Trump, wonach Washington die Kontrolle über die Straße von Hormuz habe, als Lüge zurückgewiesen. Militärsprecher Ebrahim Zulfikari erklärte, die strategische, wichtige Wasserstraße stehe weiterhin vollständig unter iranischer Kontrolle. Schiffe könnten die Meerengen demnach ohne die Genehmigung Teherans nicht sicher passieren. Seit Beginn des Nahostkriegs am 28. Februar hat Iran für Schiffe, die die Straße von Hormuz passieren, Kontrollen und Transitgebühren eingeführt.

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1: Mehr als 20 Zivilisten sind bei Kämpfen in Gaisan im sudanesischen Bundesstaat Blue Nile getötet worden. Dutzende weitere Menschen wurden verletzt, teilte das UN-Büro für humanitäre Angelegenheiten mit. Die Gewalt nahe der Grenze zu Äthiopien führte zudem zur Vertreibung von rund 2500 Menschen. Lokalen Behörden zufolge konnte die sudanesische Armee einen Angriff der paramilitärischen Rapid Support Forces und verbündeter Kräfte zurückschlagen. Die Vereinten Nationen forderten alle Konfliktparteien auf, die Zivilbevölkerung zu schützen und den Zugang für humanitäre Hilfe zu ermöglichen.
2: Rund 200 Angehörige von Seeleuten der USS Abraham Lincoln haben in den vergangenen Tagen bei Treffen mit hochrangigen Marinevertretern in San Diego Alarm geschlagen. Sie berichten von Versorgungsproblemen, Erschöpfung und sinkender Moral an Bord des Flugzeugträgers. Und das inzwischen nicht nur hinter verschlossenen Türen, sondern auch öffentlich. Wie Nicole Contras, deren Sohn auf der USS Abraham Lincoln Dienst, schildert, Lebensmittel waren offenbar knapp. Er hat mir erzählt, dass er zeitweise nur eine halbe Tasse Reis und zwei Tortillas bekommen hat, sagt sie. Es gebe Probleme mit den Duschen, der Wäscherei und den Toilettenanlagen. Außerdem kämpfte die Besatzung mit langen Arbeitszeiten und einer immer längeren Einsatzdauer. Tatsächlich ist die Lincoln seit November vergangenen Jahres im Einsatz. Die ursprünglich auf 7 Monate angelegte Mission wurde mehrfach verlängert. Inzwischen dauert der Einsatz fast 9 Monate. Über 200 Tage hat das Schiff ohne regulären Hafenaufenthalt verbracht. Letzteres gilt als Rekord für einen modernen US-Flugzeugträger. Inzwischen ist offenbar eine Ablösung für die Lincoln in Sicht. Die USS George Washington soll bereits auf dem Weg in den Nahen Osten sein. Einen Termin für die Rückkehr der Lincoln hat die Navy allerdings nicht bekannt gegeben.
1: Ein US-Gericht in Boston hat eine Klage der US-Regierung wegen Antisemitismusvorwürfen gegen die Elite-Universität Harvard abgewiesen. Die in der Klage der Region angeführten Vorfälle seien zu vereinzelt und episodisch, um nachzuweisen, dass es an der Uni bis zum heutigen Tag zu einem Gesetzesverstoß komme, begründete Richter Richard Stearns die Entscheidung. Er verwies darauf, dass sich die Klage vor allem auf Vorfälle zwischen 2023 und 2024 beziehe. Das US-Justizministerium hatte im März mitgeteilt, dass es die Hochschule wegen Diskriminierung jüdischer und israelischer Studierender verklage. Nach den Terrorangriffen der Hamas im Oktober 2023 habe die Universität antisemitische Mobs geduldet und bedrohte Studierende nicht ausreichend geschützt, hieß es. Die damalige Justizministerin Pam Bondi sagte zu dem Zeitpunkt laut Mitteilung, die Klage unterstreiche das Ziel der Regierung, mehr Engagement von den Hochschulen zu verlangen und Diskriminierung nicht mehr zu dulden. Der Konflikt ist Teil einer größeren Auseinandersetzung zwischen der Trump-Regierung und Elite-Universitäten, bei der Harvard besonders unter Druck geriet. Das Weiße Haus wirft Teilen der Hochschullandschaft eine linksliberale Ausrichtung und unzureichende Maßnahmen gegen Antisemitismus vor und versucht zugleich, über Fördermittel politischen Einfluss auszuüben.
2: Indonesien hat die Ablehnung eines 15-Punkte-Fahrplans für den Gazastreifen durch Israel scharf kritisiert. Jakarta warnte, dass dieser Schritt die internationalen Bemühungen um ein Ende des Krieges und den Wiederaufbau des Palästinensergebiets gefährden könnte. Außenamtssprecher Wahd Nabil Mullah Shela bezeichnete den Fahrplan als eine gemeinsame Initiative zur Verbesserung der Lebensbedingungen der Palästinenser. Nach Angaben Jakartas wird der von mehreren Seiten unterstützte, umfassendere Plan als Grundlage dafür gesehen,

0: Israels Krieg im Gazastreifen zu beenden und die Stabilität in der Region wiederherzustellen.
1: Chinas Exporte von Elektro-Lkw in asiatische Märkte sind angesichts steigender Treibstoffpreise infolge des US-Krieges gegen Iran deutlich gestiegen. Die höheren Kosten beschleunigen die Nachfrage nach Alternativen zu dieselbetriebenen Fahrzeugen. Die Ausfuhren schwerer Elektro-Lkw haben sich in den 4 Monaten nach Beginn des Krieges mehr als verdoppelt und erreichten 16.823 Fahrzeuge. Besonders stark ist die Nachfrage in Süd- und Südostasien gestiegen. Die Volkswirtschaften dieser Region sind in hohem Maße von Ölimporten aus dem Nahen Osten abhängig.
0: In Großbritannien wurde mit 38,4 Grad die höchste Temperatur des Jahres gemessen. Es war es der 5. wärmste Tag seit Beginn der Aufzeichnungen. Die 5. Hitzewelle des Jahres in Großbritannien begann am Dienstag und für heute wurden hohe Temperaturen erwartet. Der englische Wetterdienst hat vorläufige Daten zu den heutigen Temperaturen veröffentlicht. Demnach erreichten die Temperaturen in den Cave Gardens in London 38,4 Grad. Damit war heute der heißeste Tag des Jahres im Land und der 5. wärmste Tag seit Beginn der Aufzeichnungen. In Person der Grafschaft Worcestershire im westlichen Mittelengland stiegen die Temperaturen auf 38 Grad, während in 40 verschiedenen Regionen des Landes Temperaturen von 36 Grad und mehr gemessen wurden. Neil Armstrong, Chefmeteorologe des Met Office, erklärte in seiner Einschätzung der Daten, die derzeitige extreme Hitzewelle sei ein letztes Beispiel für einen außergewöhnlichen Sommer. Er wies darauf hin, dass in diesem Sommer in England zahlreiche Temperaturrekorde gebrochen worden seien und dass in weiten Teilen von England und Wales eine schwere Dürre herrsche.
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0: Liebe Zuhörerinnen und Zuhörer, heute ist ein ganz besonderer Tag, denn unsere Praktikantin Selde Efe hat heute ihren letzten, in Anführungszeichen, Arbeitstag in der deutschen Redaktion hier bei uns bei TAT. Gemeinsam möchten wir auf ihren bisherigen Weg zurückblicken, vom Germanistikstudium in Türkei über ihr Erasmus-Semester in Heidelberg, genau, bis zu ihren Erfahrungen hier bei uns. Selde, schön, dass du bei uns bist. Schön, dass du dein Praktikum bei uns gemacht hast. Ja, kannst du dich kurz unseren Zuhörern und Zuhörern vorstellen? Woher kommst du? Wer bist du und was hast du studiert?
1: Okay, danke schön und hallo. Also ich bin Selde, ich bin 23 Jahre alt und mache ich momentan mein Praktikum bei TAT Deutsch. Und also ich komme aus der Türkei und ich habe Deutsch studiert, also Germanistik studiert an der Hacettepe-Universität. Und kommenden Semester fange ich mit meinem Master an.
0: Okay, du hast schon ein Studium absolviert, genau. Aber trotzdem, also du musstest kein Praktikum machen, aber hast trotzdem ein Praktikum gemacht.
1: Genau.
0: Warum?
1: Genau. Das wollte ich. Also hatte ich immer ein großes Interesse für Medien, Journalismus, allgemein. Also ich habe auch meinen eigenen Podcast, deshalb ich wollte diese Erfahrung zu haben einfach. Mhm. So, TAT ist eine der wichtigsten Medienanstalten in Türkei. Das war eine große Möglichkeit für mich.
0: Und wir haben uns natürlich super gefreut, dich überhaupt kennenzulernen. Warum hast du denn überhaupt Germanistik studiert? Also was hat dich dazu bewogen, die deutsche Sprache besser kennenzulernen? Hattest du schon mal Kontakt mit der deutschen Sprache, bevor du überhaupt Germanistik studiert hast?
1: Nein, also ich hatte keine Beziehung mit deutscher Sprache, Deutschland oder also alles mit Deutsches zu tun. Aber das ist eine lange Geschichte, würde ich sagen.
0: Okay, wir haben Zeit.
1: Ja, das ja. Ist gut, ja. Ich mag reden.
0: Ja, okay, und wir hören dir gerne zu.

0: Spaß einfach. Und dann, ich wollte unbedingt Hacettepe-Universität, deshalb sollte ich zwischen Französisch und Deutsch entscheiden. Und Deutsch klingt immer besser für mich, also diese Klänge, die Sprache
1: Hat
0: hat.
1: dir gefallen?
0: Ja, hat mir sehr gefallen und dann, ja, habe ich mich entschieden.
1: Okay, eigentlich findet jeder, der die französische Sprache viel melodischer als jetzt die deutsche Sprache, ist interessant, dass du dich für Deutsch entschieden hast.
0: Ja, und das war sehr interessant für mich, mich selbst zu vorstellen, also als ich Deutsch rede mit anderen als Kommunikationsmittel. Und das war sehr wie ein Traum für mich, in deutscher Sprache kommunizieren zu können. Das war sehr,
1: Ja, das kannst du
0: ja.
1: ja super gut, finde ich jedenfalls.
0: Danke.
1: Du warst ein halbes Jahr mit dem Erasmus-Programm in Heidelberg, oder? Und warum gerade Heidelberg? Also,
0: Das
1: wie kam
0: ist,
1: es dazu?
0: ja, das ist auch eine lange und interessante Geschichte, würde ich
1: Okay, wir
0: sagen.
1: haben immer noch Zeit.
0: Also, ja, als ich klein war,
1: Oh,
0: ja, das ist eine
1: sehr, sehr
0: lange,
1: lange.
0: ja, genau,
1: Obwohl
0: lange Geschichte.
1: 23 Jahre jetzt im Vergleich zu mir, 40 Jahre, ist natürlich kürzer. Okay.
0: Und unsere Bekannte hat uns über ihre Erasmus-Geschichten erzählt. Und das war super interessant für mich, weil ich immer für die Reise interessierte. So, also sie hat uns ein paar Sachen gezeigt, die sie in England gekauft hatte. Und so, das war mein Moment, dass ich entschieden habe, ja, ich will das auch machen, ich will das auch Erasmus gehen. Und dann, als ich in der Universität war, eigentlich wollte ich nach Bremen gehen, aber dann, ich wurde akzeptiert und alles war okay. Und dann, ich habe eine E-Mail bekommen und dann sie haben gesagt, dass meine Uni die Partnerschaft mit Bremen beendet hat. Genau. Ja, und dann meine Uni hat einfach mir gesagt, dass wir können, dich eine andere Uni schicken können auch. Und ja, ich habe einfach Google Maps benutzt, die Städten, die Unis besucht. Und dann Heidelberg war eine schöne Stadt. Ja, ich habe viele Videos geschaut und Fotos geschaut und Heidelberg
1: Hat dich
0: war,
1: angesprochen, hat dir
0: ja,
1: gefallen. Ist ja auch
0: genau.
1: schön grün in
0: Genau.
1: Heidelberg. Okay, jetzt, du sprichst ziemlich gut Deutsch, obwohl du an
0: Danke.
1: der Uni Deutsch gelernt hast und später mit dem Erasmus-Programm in Deutschland warst. Hast du dann selber bemerkt, dass du während deines Auslandssemesters Fortschritte gemacht hast in der deutschen Sprache?
0: Natürlich, natürlich. Ein großer Fortschritt, würde ich sagen. Also, als ich in Heidelberg war, sollte ich alles selbst machen, also in eine andere Sprache. Und ich habe mich besonders motiviert, jeden Tag Deutsch zu sprechen. Also ich hatte eine deutsche Mitbewohnerin und wir haben jeden Tag unterhalten über unseren Tag und so weiter. Oder wenn ich in eine Bank gehe zum Beispiel, sie haben mir gefragt, also welche Sprache wollen Sie? Und ich habe immer Deutsch gesagt. Ich habe mich besonders für diesen Fortschritt motiviert und ich habe besonders also jeden Tag etwas geschaut, etwas gehört. Also ich habe viel gelernt eigentlich für diesen Fortschritt. Und also das war nur 4 Monaten und ich wollte eigentlich mehr bleiben, aber ja, ich sollte zurückgehen, so, aber ja.
1: Okay. Und Sprache ist ja so, dass man, wenn man die Sprache nicht gebraucht, dass man sie auch schnell wieder vergisst. Du bist ja jetzt schon seit längerer Zeit wieder in Türkei, aber du willst jetzt auch noch deinen Master in Germanistik machen. Was tust du denn jetzt für die Sprache, außer dass du jetzt bei THT in der deutschen
0: Ja.
1: Redaktion jetzt dein Praktikum machst? Was machst du dann zu Hause dafür, damit du die deutsche Sprache nicht verlernst? Schaust du dir alle Serien auf Deutsch an oder liest du Bücher? Kannst du uns einen kleinen Einblick verschaffen?
0: Also persönlich, ich liebe Podcasts und ich höre jeden Tag, also ich wohne allein, deshalb ich habe so viel Zeit, etwas zu hören, weil ich niemand habe zu Hause zu quatschen. So, ich immer höre etwas und das ist meistens deutsche Podcasts. Und also ich schaue nicht so viel Fernseher, würde ich sagen, oder Filme oder Serien, aber meistens Podcast, würde ich sagen. Und ein paar Webseiten, die ich benutze, um auf Deutsch unterhalten zu können.
1: Und was hat dich während deiner Zeit in Deutschland am meisten überrascht? Wusstest du, was dich erwarten wird, oder war das für dich ein kleiner Kulturschock, sage ich mal jetzt?
0: Also nicht so viele Kulturschock, weil ein paar Sachen hat mich beeindruckt oder überrascht, aber sie waren nicht eine große Kulturschock, weil

0: Als ich in Vorbereitungsklasse bei der Uni war, hatten wir auch also ein paar kulturelle Sachen gelernt. So, das war nicht wie ein Kulturschock. Aber am meisten hat mich überrascht, wie schwer ist es, Freunde zu finden. Also zum Beispiel in Türkei kann man einfach auf jemanden in die Klasse gehen und anfangen sofort zu quatschen. Aber als ich das in Deutschland ausprobiert habe, hat das nicht gut geklappt. Also
1: Aber kann das vielleicht daran liegen, dass du auch eine gewisse Sprachbarriere hattest, dass du vielleicht nicht so gut Deutsch konntest am Anfang?
0: kann sein, kann sein. Ich bin mir nicht sicher. Aber ich habe auch ein bisschen beobachtet und ich konnte eine große Beziehung zwischen diese Klassenkameraden gesehen. Also jeder hat eine Gruppe und sie sprechen nicht so viel miteinander. Sie sprechen nur
1: Der Gruppe.
0: innerhalb der Gruppe, genau. Und deshalb, das war ein bisschen schwer, Freunde zu finden, genau.
1: Und dann, wie hat es danach geklappt? Also, du hast ja auch Freundschaften da geschlossen.
0: Genau, ich habe schon gesagt, dass ich hatte eine Mitbewohnerin, sie war mein bester Freund dort. Und bei der Erasmus-Programm gibt es ein Buddy-Programm. Mit diesem Buddy-Programm hat jede Erasmus-Studentin, Studierenden ihre eigene Buddy. Und diese Buddy hilft uns, ja, mit allem eigentlich. Sie ist Teresa und hoffentlich sie kommt,
1: Dich besuchen
0: genau,
1: in
0: in die
1: Türkei?
0: Türkei, genau. Im Oktober, denke
1: Oh,
0: ich, ja.
1: super. Dann ist er ja aus dem Buddy eine Freundin geworden.
0: Genau,
1: Ah, schön.
0: genau. Und ja, das war schwer, aber ich konnte am Ende,
1: Es hat ein
0: ja,
1: bisschen Zeit gebraucht, glaube ich.
0: genau,
1: Ich glaube, das
0: genau.
1: ist auch während dem Studium so, dass jeder erstmal so auf sich alleine gestellt ist. Jeder macht nur sein eigenes Ding, geht zu den Seminaren und macht jeder wieder, was er will. Trifft sich mit seinen Freunden vielleicht außerhalb der Uni.
0: Genau.
1: Okay, jetzt. Hat das Erasmus-Semester denn deine Sicht auf Deutschland oder auch auf Türkei verändert?
0: Ich habe natürlich eine Art von Post-Erasmus-Depression
1: Oh,
0: erlebt.
1: okay. Jetzt kommen die neuen Jugendwörter.
0: Ja. Und ich habe angefangen, alles mit Deutschland zu vergleichen, als ich
1: Wieder
0: zurückkehrt.
1: zurück warst.
0: Ja. Und also alles, einfach alles. Also zuerst will ich das sagen, dass ich habe meine Muttersprache geliebt, mehr geliebt, also türkische Sprache, weil ich hatte damals einen Traum gehabt. Ich war bei einem Seminar in meinem Traum und das war auch eine türkische Sprache, Klassenraum und ich konnte alles verstehen ohne Mühe und das war wie ein Traum für mich damals, weil ich musste so viel konzentrieren und ich musste so viel,
1: Dich anstrengen.
0: genau, das war ein bisschen anstrengend.
1: Aber dieser Traum war, als du in Deutschland warst.
0: Genau.
1: Also hattest du so gewisse Sehnsucht nach deiner eigenen Muttersprache?
0: Genau. Nicht eigentlich Türkei, sondern die
1: Die
0: Sprache, würde ich
1: Sprache,
0: sagen,
1: also
0: ja.
1: vielleicht das mühelose
0: Genau,
1: Verstehen.
0: genau. Oder einfach zu einer Bank gehen und alles
1: Sofort.
0: sofort erledigen, ohne also diese so viele Wörter, die ich nicht kenne. Und auch, ich bin eine stressige Person, auch in der Türkei.
1: Aber ich glaube, du bist auch eine Kämpferin.
0: Kämpfe, ja.
1: Ja.
0: Für 4 Monaten war ich.
1: Eine wahre Kämpferin. Doch, ich finde, jetzt bist du immer noch eine Kämpferin.
0: Genau.
1: Vielleicht nicht mit der deutschen Sprache mehr, aber mit anderen Sachen im
0: Ja,
1: Leben.
0: das ist immer so. Ja, und dann auch mein Sicht auf akademische Leben hat ein bisschen verändert. Nach meiner Rückkehr in meinem ersten Vorlesung in Türkei habe ich bemerkt, dass hier gibt es so viele Abwertungen gegen Studierende. Also in Deutschland habe ich das niemals erlebt und das war ein bisschen demotivierend für mich.
1: Kann das aber sein, dass die vielleicht, weil du eine Auslandsstudierende bist, dass die vielleicht mit dir milder umgegangen sind als jetzt jemand, der mit den einheimischen Studenten?
0: Ja, das kann sein. Das habe ich auch bemerkt. Also meistens, sie waren besonders nett zu mir, aber auch mit der deutschen Studierenden, sie waren auch sehr nett und freundlich. Also ja, hier die Lehrerinnen, Lehrer auch in der Türkei nett. Aber es gibt viele diese negative, kritische
1: Sie haben
0: Absagen.
1: vielleicht höhere Erwartungen an die
0: Ja,
1: Studierenden.
0: vielleicht. Ja, das weiß ich eigentlich nicht, aber das habe ich bemerkt.
1: Ja, okay, jetzt kommen wir mal zurück auf das Praktikum hier bei uns in der deutschen Redaktion. Was ist dir hier besonders aufgefallen? Worauf bist du aufmerksam geworden?
0: Das ist eine sehr interessante Frage, weil ich.
1: Eine lange, hat es eine lange
0: Nein,
1: Geschichte?
0: nicht lange.

0: interessante okay. Geschichte. Okay. Also, weil ich gar nicht genau weiß, wann das angefangen hat. Also meine Familie und ich schauen schon seit Ewigen total gerne Theaterserien, also Dokumentationssendungen und so weiter. Und als Kind wollte ich sogar mal Kriegskorrespondentin.
1: Kriegskorrespondentin werden?
0: Genau.
1: Oh, du, sag doch, du bist eine Kämpferin.
0: Ja.
1: Du hast es im Blut, ja, okay.
0: Und danach blieb mein Interesse an Medien, Journalismus und Rundfunk immer mehr. Aber ich wollte eigentlich immer besonders gerne bei TRT Belgesel, also Dokumentation, im Bereich besonders Reise arbeiten. Mhm. Also gleichzeitig Reisen und Geld verdienen war mein Traum.
1: Okay.
0: Und dann eines Tages bin ich dann auf Theater Deutsch gestoßen und dann habe ich gemerkt, dass ich tatsächlich irgendwie Teil dieses Teams werden könnte.
1: Mhm.
0: Und das war ein Schicksalmoment für mich. Ja, das kann ich auch machen, habe ich mir gesagt. Und ja, aber dann, ich habe wieder das vergessen.
1: Das war so im Hinterkopf.
0: Genau, das war immer wie eine Möglichkeit. Ja, das kann ich auch machen, aber dann habe ich das vergessen. Und dann habe ich meine eigene Podcast angefangen und ich habe bemerkt, dass ich Spaß habe während dieser Podcast-Produktion. Und ja, dann wieder Theater Deutsch.
1: Ja. Ja, meine Damen und Herren, Sie können jetzt Zelda leider nicht sehen, aber Ihre Augen, die strahlen hier förmlich am Mikrofon. Also man sieht es hier richtig an, wie glücklich sie vor dem Mikrofon ist.
0: Genau.
1: Mhm. Du könntest auch mal durchsagen, wie können wir dich mal irgendwo hören?
0: Also auf Spotify, auf Apple Music oder auf YouTube. Es gibt einfach überall.
1: Okay, wie heißt dein Podcast?
0: Auf Türkisch, ich habe zwei Podcasts. Und einmal Türkisch ist Schöle Böle Podcast. Und die deutsche Podcast ist Germanistikpause.
1: Mhm.
0: Also die sind zwei unterschiedliche Themen und unterschiedliche Podcasts. Also Schöle Böle ist ein bisschen mehr alltägliche Themen, also zwischenmenschliche Beziehungen, Philosophie, Literatur und so weiter.
1: Wie würdest du denn Schöle Böle übersetzen ins Deutsche?
0: Ach so.
1: Du als Germanistikerin.
0: Schöle Böle. Solala?
1: Solala. Mal so, mal so.
0: Ja.
1: Vielleicht. Und das andere über Germanistik?
0: Ah ja, Germanistikpause ist meistens über also diese germanistische Themen. Also was ist Literatur, was ist Hermeneutik, Sprachwissenschaft, Übersetzungswissenschaft und so weiter.
1: Und was hat dir bei THT am meisten gefallen?
0: Am besten haben mir, glaube ich, die menschlichen Beziehungen gefallen. Und
1: also das ist jetzt ein Lob für uns, die Redaktion, meinst du, ne?
0: Genau.
1: Okay, danke schön. Das wollte ich hören, auf diesen Moment habe ich gewartet.
0: Also ich hatte eigentlich eine viel strengere, ernstere Atmosphäre gewartet.
1: Ja.
0: Aber hier habe ich stattdessen total freundliche, nette oder ein bisschen lockere Atmosphäre gefunden. Und das war super für mich auch. Also diese Gebäude, es gibt wie viel? 37 unterschiedliche Sprachen hier.
1: Mhm.
0: Und das gefällt mir sehr, dass ich während der Flug gehe und höre 37 verschiedene Sprachen gesprochen werden.
1: Mhm.
0: Und es gibt viele unterschiedliche Kulturen und Menschen aus unterschiedlichen Kulturen. Und ich habe so viele Geschichten gehört während dieser Praktikum.
1: Mhm.
0: Und das war super für mich, weil auch zum Beispiel aus Bosnien habe ich viel gehört über den Krieg, über die Geschichte. Ich habe so viel gelernt eigentlich.
1: Mhm. Also hat sich dein Praktikum hier bei THT für dich gelohnt, würde ich jetzt sagen.
0: Ja.
1: Mhm. Und was nimmst du fachlich und persönlich aus deiner Praktikumszeit mit? Okay, jetzt hast du persönlich gesagt, dass du viele Kulturen kennengelernt hast und auch Geschichten zu den jeweiligen Ländern erfahren hast. Und fachlich, was würdest du jetzt dazu sagen, was vor allem was das Deutsche angeht?
0: Also fachlich, vor allem würde ich sagen, also diese Nachrichtübersetzung. Wir hatten so viele Übersetzungsklassen, also Unterrichten an der Uni. Also bei Praktikum natürlich habe ich wirklich gemacht, habe ich das wirklich gemacht und so viel gelernt beim Nachrichtsübersetzungen. Und auch, also wie Abläufe hier Studioalltag funktionieren, das habe ich auch so viel gelernt. Ja, ich habe tolle Menschen kennengelernt und unterschiedliche Kulturen kennengelernt und ja, so viel eigentlich.
1: Ja, danke schön für deine schönen Worte. Das hört sich so gut an jetzt. Was sind denn deine Pläne für die Zukunft? Jetzt, okay, du hast Germanistik schon zu Ende studiert, du wirst jetzt auch noch deinen Master machen, du interessierst dich für Podcast, hörst viel, machst auch selber was, aber was willst du eigentlich

0: machen?
1: Uff, das ist eine gute Frage.
0: Und dann eine lange Geschichte.
1: Ja.
0: Mal sehen, dass wir diese Geschichte wird noch geschrieben.
1: Ja, genau, noch nicht geschrieben.
0: Ja.
1: Und auf jeden Fall will ich diesen Beruf also irgendwann unbedingt machen. Das ist sehr interessant für mich. Also jetzt fange ich mit meinem Master an. Aber vielleicht hier arbeiten in Zukunft oder meine Podcasts weiterentwickeln. Oder ich weiß es nicht eigentlich, weil ich...
0: Hast du so einen Traumberuf?
1: Traumberuf. Also in meiner Zukunft sehe ich definitiv das Kreative schaffen. Also ich kann nicht leben, ohne etwas Kreatives zu machen. Also seit ewig habe ich geschrieben, gemalt, gezeichnet, gelesen. So viele Sachen habe ich probiert. Und jetzt verstehe, dass ich kann nicht ohne produzieren leben. Also ich muss etwas...
0: Du musst was schaffen.
1: Genau, etwas schaffen. Das ist nicht eine bestimmte Traumjob, aber eine bestimmte
0: Richtung.
1: Lebensweise.
0: Ja.
1: Richtung, genau.
0: Mhm.
1: Das ist, was ich will eigentlich. Mhm.
0: Und zum Abschluss möchte ich dich fragen, welchen Rat würdest du Studierenden geben, die ein Erasmus-Semester oder ein Praktikum machen möchten?
1: Also ehrlich gesagt habe ich keinen pauschalen Ratschlag, weil das Leben von jedem so unterschiedlich ist. Ich finde es nur extrem wichtig, sich immer zu fragen, wie kann ich alles, was ich tue, so angenehm und freudig wie möglich gestalten. Das ist das Wichtigste für mich. Und wir alle machen manchmal die Dinge, auf die wir eigentlich keine Lust haben.
0: Mhm.
1: Aber das Ganze nicht als Quälgeist zu sehen, sondern neue Wege zu finden, um es sich schöner zu machen, würde ich sagen. Und genauso wichtig ist es andererseits, immer weiter zu lernen und sich niemals zu sagen, gut, jetzt gibt es nicht mehr, dass ich lernen könnte. Und manchmal sind solche Phasen eben auch anstrengend sein.
0: Mhm.
1: Aber es tut einfach gut zu merken, dass allein die Tatsache, von etwas träumen zu können, schon ein riesiger Schritt ist.
0: Genau.
1: Ja.
0: Und das hält uns alle auch lebendig, zu träumen, zu hoffen.
1: Genau.
0: Okay, danke schön für die
1: schöne
0: Gespräch. Wir wünschen dir auf deinem weiteren Weg viel, viel Erfolg, spannende Erfahrungen und natürlich alles, alles Gute. Ja. Vielleicht kreuzen sich unsere Wege wieder mal.
1: Ja, hoffentlich.
0: Mal sehen. Wir bleiben in Kontakt mit dir. Und danke, dass du bei uns warst. Danke,
1: danke,
0: dass du unseren Alltag schöner gemacht hast.
1: Ja, danke schön.
0: Mit deiner ganzen Energie, mit deiner Lebensfreude und natürlich mit auch mit deiner Kreativität.
1: Dankeschön.
0: Weiterhin
1: alles Gute. Ebenfalls.
0: Ja. Ja, danke schön. Tschüss.
1: Tschüss.

Eine neue Ära beginnt. Warum ist das Mekka-Abkommen wichtig? Das zwischen Türkei, Pakistan und Saudi-Arabien unterzeichnete Mekka-Abkommen bedeutet in politischer, militärischer, wirtschaftlicher und strategischer Hinsicht eine neue Ära. Ankara hat eine Vorbildfunktion in der Verteidigungsindustrie. Riad verfügt über eine enorme Finanzkraft, Islamabad besitzt Nuklearmacht. Die Kombination all dessen wird es den drei Ländern ermöglichen, die Gleichgewichte in einer sehr weiten Geografie zu bestimmen. Heute präsentieren wir Ihnen die von Sertaj Aksan für Teletabel erstellte Analyse zu diesem Thema. Eine der vielleicht kritischsten Unterschriften der letzten Jahre wurde in Mekka vollzogen. Zwischen Türkei, Pakistan und Saudi-Arabien wurde ein Verteidigungsbündnis unterzeichnet. Auch wenn der Name Verteidigung im ersten Moment an militärische Angelegenheiten denken lässt, kann diese Zusammenarbeit in einer sehr weiten Geografie tatsächlich äußerst kritische Ergebnisse hervorbringen. Einer der grundlegenden Punkte, auf den wir hierbei eingehen sollten, ist natürlich, dass alle drei Länder über ihre ganz spezifischen Eigenschaften verfügen. Türkei sticht in diesem Trio bei Themen wie der Verteidigungsindustrie, Kriegsdoktrinen der neuen Generation und dem Wissen, was wie zu tun ist, hervor. Saudi-Arabien hingegen ist das finanziell stärkste Mitglied des Trios. Ziemlich umfassende finanzielle Mittel sind entscheidend für die Beschleunigung der Vorhaben, an denen die Regierung in Riad beteiligt ist. Pakistan wiederum ist das einzige Mitglied der islamischen Welt,

über eine Nuklearmacht verfügt. Zudem ist es mit seiner Bevölkerung von über 250 Millionen das bevölkerungsreichste Land der Allianz. Was sollten wir unter dem MECA-Abkommen verstehen? Bevor wir diese Frage beantworten, müssen wir das aktuelle Gesamtbild gut verstehen. Aufgrund des Russland-Ukraine-Krieges durchlebt Europa eine seiner turbulentesten Phasen seit dem Zweiten Weltkrieg. Die Zukunft der Europäischen Union ist ungewiss. Aktuelle Entwicklungen wie die Besatzermentalität Israels, die darauf abzielt, den Nahen Osten in eine Hölle zu verwandeln, oder der Umstand, dass der Iran das Feuer auf den gesamten Golf überträgt, sind allseits bekannt. Andererseits erhitzen sich die Gemüter im asiatisch-pazifischen Raum zunehmend. Der Konflikt Chinas mit Taiwan und der Wunsch der USA, so schnell wie möglich konkrete Schritte gegen China zu unternehmen, machen den Prozess noch komplexer. Regionale Konflikte, Migrationsströme, konventionelle Kriege, Cyberangriffe und hybride Bedrohungen sind so intensiv wie vielleicht nie zuvor. Am Ende des Tages versucht jeder auf irgendeine Weise, sich an diese neue Ära anzupassen, seine Position zu stärken und seine Stellung zu beziehen. Genau an diesem Punkt gewinnt das zwischen Türkei, Saudi-Arabien und Pakistan zu unterzeichneten Abkommen stark an Bedeutung. Die Unterschrift der drei Länder wird eine sehr weite Geografie beeinflussen. Laut Dozent Dr. Gökhan Çınkara von der Nedim Erbakan-Universität wird eines der wichtigsten Ergebnisse des zwischen den drei Ländern unterzeichneten Bündnisvertrages über gemeinsame Kooperation erfolgen. Er sagt, dass Saudi-Arabien an diesem Punkt mit seiner Finanzen kann und insbesondere bei militärischen Projekten sehr ernsthafte Beschwerden könnten. In dieser Hinsicht ist die Führungsposition Ankars in der Verteidigungsindustrie äußerst wertvoll. Çınkara erwähnt, dass es bei einigen kritischen Projekten zu einem schnelleren Entwicklungsprozess kommen könnte. Die Finanzkraft ist natürlich nicht das einzige Merkmal der Region in Riyadh. Çınkara unterstreicht zudem, dass die Saudis für die USA der strategischste Partner in der Region sind. In dem Exkurs, den er für Pakistan anstellt, verweist er natürlich zunächst auf die Nuklearmacht. Er fügt jedoch hinzu, dass die Region in Islamabad, insbesondere im Hinblick auf die Luftstreitkräfte ebenfalls, sehr gut aufgestellt sei. Çınkara betont, dass man den Einfluss von Türkei in nahegelegenen Regionen wie Syrien, dem Irak und dem östlichen Mittelmeer, die Macht Saudi-Arabiens über die Golf- und Nahostländer sowie die dominierende Rolle Pakistans in seiner eigenen Umgebung im Zusammenhang betrachten müsse. Folglich fügt er hinzu, dass die von diesen drei Ländern geleistete Unterschrift in einem sehr weiten Bereich Wirkung entfalten werde. An diesem Punkt öffnet er eine Klammer und sagt, in der kommenden Zeit könnten verschiedene Länder, allen voran Ägypten und Katar, dieser Allianz beitreten wollen. Insbesondere da die Themen Iran und Jemen derart intensiv und schmerzhaft verlaufen. Es wäre für mich auch keine Überraschung, wenn das Dreierbündnis in der Jemen-Frage einen konkreten Schritt unternimmt. Wie werden die USA und Israel an das MECA-Abkommen herangehen? Ein weiterer Aspekt, der beim MECA-Abkommen behandelt werden muss, ist, wie die USA und Israel auf diesen neuen Prozess reagieren werden. Gökhan Çınkara beleuchtet zunächst die US-amerikanische Seite der Medaille. Er gibt an, dass die Regierung in Washington eine äußerst herzliche und effektive Beziehung zu Türkei unterhält. Er betont, dass sie auch Saudi-Arabien sehr nahestehen. Zusätzlich fügt er hinzu, dass die USA aufgrund der Aggression Israels ihre Aufmerksamkeit einfach nicht auf andere Regionen lenken können. Er teilt die Ansicht, dass zwischen Türkei, Pakistan und Saudi-Arabien geleistete Unterschrift von den USA positiv aufgenommen und sogar unterstützt werden wird. Darüber hinaus weist er darauf hin, dass das neue Dreierbündnis auf die eine oder andere Weise auch Einfluss auf den Iran ausüben könnte und erklärt, dass dies wiederum den USA zugutekommen würde. Israel hingegen ist vielleicht einer der größten Verlierer des MECA-Abkommens. Die Regierung in Tel Aviv wird zweifellos unglücklich darüber sein, drei Länder zusammenzusehen, die bei Bedarf als Block reagieren können. Gökhan Çınkara weist darauf hin, dass Israel dies in der Innenpolitik nach dem Motto "Es wird eine Allianz gegen uns gebildet" nutzen könnte. Er sagt jedoch, dass die israelische Opposition neue Diskurse entwickeln werde, um dies nicht zuzulassen, da auch sie erkennen, dass man nun auf die eine oder andere Weise den Weg der Eignung mit anderen Ländern einschlagen müsse. Abschließend unterzeichnet Çınkara, dass die Allianz, auch wenn sie primär über militärische Entwicklungen betrachtet wird, eine sehr ernsthafte Dialogmacht darstellen wird und dass bei Themen wie der wirtschaftlichen Entwicklung, dem regionalen Frieden und der umfassenden Zusammenarbeit äußerst strategische Ergebnisse erzielt werden können. Auf Wiedersehen!

Die Abendbrise eines heißen Sommertages. Große Familien, die sich um Holztische versammelt haben. Und eine goldgelbe Köstlichkeit, die gerade aus dem Ofen kommt und noch vor Wärme dampft. Liebe Zuhörerinnen und Zuhörer, herzlich willkommen zu einer neuen Folge unserer Sendereihe Köstliches aus dem Balkan, in der wir einen Blick in unsere Küche, in unser Herz und in die innigsten, schlichtesten Erinnerungen der Vergangenheit werfen. Heute werden wir in dieser schönen Ecke keine prunkvollen, schweren Aromen aus den Palastküchen präsentieren, sondern eine Köstlichkeit, die aus dem Herzen der Balkanregion stammt und die edelste Belohnung für die Erde und Arbeit darstellt. Heute werden wir in dieser Küche gemeinsam die Vergangenheit, die ungehörige Solidarität in schweren Zeiten, den Überfluss und den leidvollen, aber stolzen Geist der Balkanregion verkörpern. Wenn hier bei uns der Winter an der Tür klopft, die Winde an den Fenstern rütteln oder die müden Körper von den Feldern zurückkehren und sich an den Tisch setzen, strömt aus den Fenstern der Häuser ein Duft, der einen Augenblick in die Kindheit zurückversetzt, zu den warmen Herdstellen jener alten Lehmhäuser. Der Name dieses einzigartigen, wohlig warmen, nach Anatolien und dem Balkan duftenden Genusses, den wir heute auf unseren Tellern und in unseren Herzen willkommen heißen, lautet Proja. Oder wie wir es in diesen Gegenden nennen, das köstliche, knusprige Maisbrot, kurz Proja.

Brühe ist kein gewöhnliches Gebäck, kein alltägliches Brotrezept. Es ist ein Geschenk der Not, eine Geschichte der Geduld, in der Maismehl auf Wasser und Salz trifft und im Feuer zu etwas Großartigem wird. Die einfachen Zutaten scheinen uns von der komplexen, bewegten und doch stolzen und edlen Natur der Balkanlandschaft zu erzählen. Wenn Sie bereit sind, möchte ich Sie nun in eine längst vergangene Zeit entführen, in ein altes Balkandorf am Ufer der Drina, mit seinen üppigen grünen, steilen Hängen. Zu einem jener harten Wintertage, als Kriege und Mangel herrschten und Mehl und Weizen fast so wertvoll wie Gold waren. Einer der weisen Ältesten des Dorfes war ein Bäcker mit einem großen Herzen, der alles, was er in seinem Laden und in seiner Scheune hatte, mit seinen Nachbarn teilte. Eines Tages ging dem Bäcker sein kostbares Weizenmehl aus. Während die Dorfbewohner vor der Tür auf Brot warteten, öffnete der Bäcker verzweifelt die alte Holztruhe in der dunkelsten Ecke der Scheune. In der Truhe befand sich nur noch das fein gemahlene, goldgelbe Maismehl, das vom Sommer übrig geblieben war. Der Bäcker setzte sich hin und grübelte, wie er Brot ohne Weißmehl backen sollte. Er mischte einfach Maismehl, etwas Wasser, Salz und etwas gereiften Käse, den er finden konnte. Mit viel Liebe und Hingabe knetete er den Teig und legte bei jedem Kneten die Wärme seines Herzens hinein. Er verteilte den Teig auf einem großen Backblech und schob ihn in den Ofen. Der goldgelbe, rote Duft des Brühebrotes erfüllte sofort die Straßen des Dorfes. Die Dorfbewohner strömten voller Staunen zur Bäckerei und kosteten von dem warmen Brot. Der süße Geschmack des Maismehls und die Wärme des Bäckers gaben den Dorfbewohnern an diesem kalten Wintertag große Hoffnung. Man sagt, dass von diesem Tag an niemand im Dorf mehr den Mangel an Weißmehl verspürte. Poja wurde zum größten Symbol des Dorfes, zu seinem beliebtesten Gast. Deshalb ist Poja in jeder Ecke des Balkans nicht nur ein sättigendes Essen, sondern die köstlichste und eleganteste Art, in schwierigen Zeiten zusammenzuhalten, zu teilen und Liebe zu zeigen.

Nun lasst uns diesen wunderbaren warmen Duft, diese jahrhundertealte Geschichte des Teilens in unsere eigenen Häuser, in unsere eigenen Küchen bringen. Wenn Stift und Papier bereitsteht, wollen wir mit dem köstlichen Proja-Rezept beginnen, das ihr zu Hause im Nu in ein altes Balkandorf verwandelt. Die Zutaten für dieses wunderbare Rezept sind denkbar einfach und natürlich. 3 Tassen Maismehl, 1 Tasse Weizenmehl, 1 Tasse Joghurt, 1 Tasse Pflanzenöl, 1 Tasse Mineralwasser, 3 Eier, 1 Päckchen Backpulver, 1 Teelöffel Salz und etwa 200 Gramm zerbröselter Hirtenkäse, der dem Brot seinen unverwechselbaren Geschmack verleiht. Bei der Zubereitung ist es wichtig zu wissen, dass in der Küche kein Platz für Eile ist und alles seine Zeit zum Reifen braucht. Zuerst geben wir die Eier in eine große, tiefe Rührschüssel. Wir zerquirlen die Eier gründlich mit sanften Bewegungen, als würden wir ein gebrochenes Herz trösten. Dann geben wir das Pflanzenöl, den Joghurt und das Mineralwasser hinzu und zerquirlen weiter. Sobald die Zutaten gut vermischt sind, sieben wir das Maismehl und das Weizenmehl und geben sie nach und nach unter die Mischung. Nachdem wir Backpulver und Salz hinzugefügt haben, vermengen wir den Teig mit einem Spatel vorsichtig von unten nach oben im Rhythmus einer Seldalinka. Anschließend geben wir unseren köstlichen Hirtenkäse hinzu und bereiten den Teig zu. Der Brühteig sollte nicht so fest sein wie gewohnter Brotteig, sondern etwas dicker und flüssiger als Kuchenteig. Wir gießen den Teig vorsichtig in eine gefettete und mit Backpapier ausgelegte Backform oder Auflaufform. Die Oberfläche streichen wir mit einem Spatel glatt und backen das Brot im vorgeheizten Backofen bei 200 Grad Celsius goldbraun, etwa 30 bis 35 Minuten. Hier ist Vorsicht geboten. Direkt nach dem Backen sollte der Duft von knusprigem, keksartigem Maismehl die Küche erfüllen. Wir schneiden das Brühebrot nicht sofort an, sondern decken es mit einem sauberen Tuch ab und lassen es etwas ruhen, damit es seine perfekte Konsistenz entwickelt. Dann schneiden wir es in Scheiben und servieren es. Wenn Sie sich fragen, was am besten zu den warmen, ofenfrischen Scheiben Brühebrot passt, was das kulinarische Erlebnis abrundet, dann liegt die Antwort natürlich in der Tradition. Ein duftender bosnischer Kaffee, langsam in einer Kupferkanne gebrüht und mit einer Schaumkrone versehen. Oder vielleicht eine Schale eiskalter, cremiger Joghurt. Schon der erste Bissen Ihres Brühebrotes mit seiner knusprigen Kruste und dem weichen, käsigen Inneren erinnert Sie daran, wie viel Reichtum in der Schlichtheit des Lebens steckt. Genau wie die wunderschönen Liebeslieder, die wir hören. So wie diese Lieder die Schwere gelebter Erfahrungen, Traurigkeit und die unendliche Freude am Leben und an der Liebe in sich tragen, verkörpert dieses Brot die ganze Reinheit des Lebens.

Möge Ihre Küche mit dem Duft frisch gebackenen Brotes und Ihr Herz von den Klängen von Celdelica erfüllt, Ihr Brot immer reichlich, Ihr Kaffee immer cremig und Ihr Leben voller Liebe sein. Auf Wiederhören. Köstliches aus dem Balkan.

0: Liebe Hörerinnen und Hörer, hier ist der Kurzwellensender Die Stimme von Türkiye. Im Studio in Ankara begrüßen Sie
1: Gültekin Alkoyak
0: und Esra Erdoğan. Sie empfangen unsere Morgensendung über die Satelliten TürkSat 3a, TürkSat 4a und Galaxy 19. Unsere Mittagssendung im 19-Meter-Band auf 15.350 Kilohertz und unsere Abendsendung im 31-Meter-Band auf 9.840 Kilohertz. In unserer einstündigen Sendung bringen wir nach den Nachrichten unsere Programme Thema des Tages, Köstliches aus dem Balkan, und danach hören Sie türkische Musik.

0: die Nachrichten.
1: Außenminister Hakan Fidan hat die enge Zusammenarbeit zwischen Türkei und Ägypten hervorgehoben. Beide Länder würden ihre Beziehungen in verschiedenen Bereichen koordinieren und insbesondere bei regionalen Fragen zunehmend gemeinsam handeln. Fidan erklärte, Ägypten habe sich nun einem zuvor mit mehreren afrikanischen Ländern unterzeichneten Memorandum zur Stärkung der Konnektivität angeschlossen. Der Schritt sei sowohl für die beiden Länder als auch für den afrikanischen Kontinent von Bedeutung. Auch die militärische Zusammenarbeit zwischen Türkei und Ägypten werde durch gegenseitige Besuche und gemeinsame Übungen weiter ausgebaut. Fidan betonte zudem, dass Türkei im östlichen Mittelmeer auf Dialog, Verständigung und Kooperation statt auf Konfrontation setzte. Insbesondere die maritime Zusammenarbeit zwischen den beiden Anrainerstaaten solle im gegenseitigen Interesse weiterentwickelt werden. Nach den Gesprächen mit seinem ägyptischen Amtskollegen erklärte Fidan, die Beziehungen zwischen Türkei und Ägypten entwickeln sich so, dass sie zum Wohlstand und zur Stabilität der gesamten Region beitragen könnten. Türkei und Ägypten würden bei nahezu allen regionalen Themen eng zusammenarbeiten und gemeinsame Positionen vertreten. Die Beziehungen beider Länder entwickelten sich so, dass sie zum Wohlstand und zur Stabilität der gesamten Region beitragen könnten. Besonders eng sei die Abstimmung bei der Gaza-Frage. Ankara und Kairo koordinieren ihre Position sowohl zur Lage im Gazastreifen als auch zur Entwicklung im Westjordanland und in Jerusalem. Auch beim Gaza-Friedensplan werde die Zusammenarbeit auf höchster Ebene fortgesetzt. Gleichzeitig bemühten sich beide Länder weiterhin um die Lieferung humanitärer Hilfe nach Gaza. Fidan sagte zudem, dass er mit seinem ägyptischen Amtskollegen Badr Abdelatti die Lage im Sudan erörtert habe. Ziel sei es, zur Beendigung der Kämpfe beizutragen, das Leid der Zivilbevölkerung zu verringern und enge Rückkehr zu einem normalen Leben zu ermöglichen. Dafür wolle man gemeinsam mit der internationalen Gemeinschaft und regionalen Partnern nach Lösungen suchen. Mit Blick auf die regionale Sicherheitsfrage warnte Fidan vor den Gefahren für die Schifffahrt. Insbesondere Angriffe auf Handelsschiffe im Golf von Hormuz stellten eine ernsthafte Bedrohung für die Sicherheit der internationalen Seeverbindung dar. Fidan betonte, Türkei und Ägypten seien sich ihrer historischen und geografischen Verantwortung für die Region bewusst. Beide Länder wollten ihre Zusammenarbeit insbesondere in den Bereichen Handel, Sicherheit, Verteidigung, Energie, maritime Angelegenheiten, Verkehr und Konnektivität weiter auf das höchste Niveau bringen. Als Korpsvorsitzende der gemeinsamen Planungsgruppe würden die zuständigen Institutionen beider Länder die notwendige Koordinierung dafür fortsetzen. Fidan bezeichnete sein Treffen mit Abdelatti abschließend als äußerst konstruktiv und erfolgreich.
0: Vizestaatspräsident Cevdet Yılmaz hat das zwischen Türkei, Saudi-Arabien und Pakistan unterzeichnete Mekka-Verteidigungsabkommen als einen historischen Schritt bezeichnet, der das gemeinsame Sicherheitsverständnis und dem Willen zur Solidarität der drei Länder widerspiegele. Yılmaz nahm gemeinsam mit Verteidigungsminister Yaşar Güler in der pakistanischen Botschaft in Ankara an den Feierlichkeiten zum Unabhängigkeitstag Pakistans teil. In seiner Ansprache erinnerte Yılmaz daran, dass die Freundschaft zwischen Türkei und Pakistan weit über die Gründung Pakistans hinausreiche. Die aufrichtige Unterstützung und die Opferbereitschaft Pakistans während des türkischen Unabhängigkeitskampfes hätten einen besonderen Platz im Gedächtnis des türkischen Volkes, sagte Yılmaz. Die

0: Beziehungen zwischen beiden Ländern seien von einer besonderen Verbundenheit geprägt, die auf gemeinsamer Geschichte, gemeinsamen Werten und dem Willen beruhe, auch in schwierigen Zeiten füreinander einzustehen. Das MECA-Verteidigungsabkommen sei ein äußerst wichtiger und historischer Schritt, der das gemeinsame Sicherheitsverständnis der drei Bruderstaaten sowie ihre Entschlossenheit zeige, sich gemeinsam für Frieden und Stabilität in der Region einzusetzen.
1: Türkei und Ägypten wollen ihre Abstimmung bei regionalen Krisen vertiefen. Die bilateralen Beziehungen hätten ein ausgezeichnetes Niveau erreicht, erklärte der türkische Außenminister Hakan Fidan bei einer gemeinsamen Pressekonferenz mit seinem ägyptischen Amtskollegen Badr Abdelati in El Amalayn. Sagte Fidan, Türkei und Ägypten vertreten bei wichtigen regionalen Fragen, darunter Gaza und Libyen, weitgehend gemeinsame Positionen. Beide Minister betonten die Notwendigkeit weiterer Konsultationen. Fidan forderte zugleich angesichts der Lage im Gazastreifen ernsthaftere Maßnahmen.
0: Das iranische Militär hat die Aussage von US-Präsident Donald Trump, wonach Washington die Kontrolle über die Straße von Hormuz habe, als Lüge zurückgewiesen. Militärsprecher Ebrahim Zulfakari erklärte, die strategische wichtige Wasserstraße stehe weiterhin vollständig unter iranischer Kontrolle. Schiffe könnten die Meerengen demnach ohne die Genehmigung Teherans nicht sicher passieren. Seit Beginn des Nahostkriegs am 28. Februar hat Iran für Schiffe, die die Straße von Hormuz passieren, Kontrollen und Transitgebühren eingeführt.

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1: Mehr als 20 Zivilisten sind bei Kämpfen in Gaisan im sudanesischen Bundesstaat Blue Nile getötet worden. Dutzende weitere Menschen wurden verletzt, teilte das UN-Büro für humanitäre Angelegenheiten mit. Die Gewalt nahe der Grenze zu Äthiopien führte zudem zur Vertreibung von rund 2500 Menschen. Lokalen Behörden zufolge konnte die sudanesische Armee einen Angriff der paramilitärischen Rapid Support Forces und verbündeter Kräfte zurückschlagen. Die Vereinten Nationen forderten alle Konfliktparteien auf, die Zivilbevölkerung zu schützen und den Zugang für humanitäre Hilfe zu ermöglichen.
0: Rund 200 Angehörige von Seeleuten der USS Abraham Lincoln haben in den vergangenen Tagen bei Treffen mit hochrangigen Marinevertretern in San Diego Alarm geschlagen. Sie berichten von Versorgungsproblemen, Erschöpfung und sinkender Moral an Bord des Flugzeugträgers. Und das inzwischen nicht nur hinter verschlossenen Türen, sondern auch öffentlich. Wie Nicole Contras, deren Sohn auf der USS Abraham Lincoln Dienst, schildert, Lebensmittel waren offenbar knapp. Er hat mir erzählt, dass er zeitweise nur eine halbe Tasse Reis und zwei Tortillas bekommen hat, sagt sie. Es gäbe Probleme mit den Duschen, der Wäscherei und den Toilettenanlagen. Außerdem kämpfte die Besatzung mit langen Arbeitszeiten und einer immer längeren Einsatzdauer. Tatsächlich ist die Lincoln seit November vergangenen Jahres im Einsatz. Die ursprünglich auf 7 Monate angelegte Mission wurde mehrfach verlängert. Inzwischen dauert der Einsatz fast 9 Monate. Über 200 Tage hat das Schiff ohne regulären Hafenaufenthalt verbracht. Letzteres gilt als Rekord für einen modernen US-Flugzeugträger. Inzwischen ist offenbar eine Ablösung für die Lincoln in Sicht. Die USS George Washington soll bereits auf dem Weg in den Nahen Osten sein. Einen Termin für die Rückkehr der Lincoln hat die Navy allerdings nicht bekannt gegeben.
1: Ein US-Gericht in Boston hat eine Klage der US-Regierung wegen Antisemitismusvorwürfen gegen die Elite-Universität Harvard abgewiesen. Die in der Klage der Region angeführten Vorfälle seien zu vereinzelt und episodisch, um nachzuweisen, dass es an der Uni bis zum heutigen Tag zu einem Gesetzesverstoß komme, begründete Richter Richard Stearns die Entscheidung. Er verwies darauf, dass sich die Klage vor allem auf Vorfälle zwischen 2023 und 2024 beziehe. Das US-Justizministerium hatte im März mitgeteilt, dass es die Hochschule wegen Diskriminierung jüdischer und israelischer Studierender verklage. Nach den Terrorangriffen der Hamas im Oktober 2023 habe die Universität antisemitische Mobs geduldet und bedrohte Studierende nicht ausreichend geschützt, hieß es. Die damalige Justizministerin Pam Bondi sagte zu dem Zeitpunkt laut Mitteilung, die Klage unterstreiche das Ziel der Regierung, mehr Engagement von den Hochschulen zu verlangen und Diskriminierung nicht mehr zu dulden. Der Konflikt ist Teil einer größeren Auseinandersetzung zwischen der Trump-Regierung und Elite-Universitäten, bei der Harvard besonders unter Druck geriet. Das Weiße Haus

0: Aus wirft Teilen der Hochschullandschaft eine linksliberale Ausrichtung und unzureichende Maßnahmen gegen Antisemitismus vor und versucht zugleich, über Fördermittel politischen Einfluss auszuüben.
1: Indonesien hat die Ablehnung eines 15-Punkte-Fahrplans für den Gazastreifen durch Israel scharf kritisiert. Jakarta warnte, dass dieser Schritt die internationalen Bemühungen um ein Ende des Krieges und den Wiederaufbau des Palästinensergebiets gefährden könnte. Außenamtssprecher Wahd Nabil Mullah Shela bezeichnete den Fahrplan als eine gemeinsame Initiative zur Verbesserung der Lebensbedingungen der Palästinenser. Nach Angaben Jakartas wird der von mehreren Seiten unterstützte, umfassendere Plan als Grundlage dafür gesehen, Israels Krieg im Gazastreifen zu beenden und die Stabilität in der Region wiederherzustellen.
0: Chinas Exporte von Elektro-Lkw in asiatische Märkte sind angesichts steigender Treibstoffpreise infolge des US-Krieges gegen Iran deutlich gestiegen. Die höheren Kosten beschleunigen die Nachfrage nach Alternativen zu dieselbetriebenen Fahrzeugen. Die Ausfuhren schwerer Elektro-Lkw haben sich in den 4 Monaten nach Beginn des Krieges mehr als verdoppelt und erreichten 16.823 Fahrzeuge. Besonders stark ist die Nachfrage in Süd- und Südostasien gestiegen. Die Volkswirtschaften dieser Region sind in hohem Maße von Ölimporten aus dem Nahen Osten abhängig.
1: In Großbritannien wurde mit 38,4 Grad die höchste Temperatur des Jahres gemessen. Es war es der fünftwärmste Tag seit Beginn der Aufzeichnungen. Die 5. Hitzewelle des Jahres in Großbritannien begann am Dienstag und für heute wurden hohe Temperaturen erwartet. Der englische Wetterdienst hat vorläufige Daten zu den heutigen Temperaturen veröffentlicht. Demnach erreichten die Temperaturen in den Kew Gardens in London 38,4 Grad. Damit war heute der heißeste Tag des Jahres im Land und der fünftwärmste Tag seit Beginn der Aufzeichnungen. In Person der Grafschaft Worcestershire im westlichen Mittelengland stiegen die Temperaturen auf 38 Grad, während in 40 verschiedenen Regionen des Landes Temperaturen von 36 Grad und mehr gemessen wurden. Neil Armstrong, Chefmeteorologe des Met Office, erklärte in seiner Einschätzung der Daten, die derzeitige extreme Hitzewelle sei ein letztes Beispiel für einen außergewöhnlichen Sommer. Er wies darauf hin, dass in diesem Sommer in England zahlreiche Temperaturrekorde gebrochen worden seien und dass in weiten Teilen von England und Wales eine schwere Dürre herrsche.
0: Meine Damen und Herren, von der Stimme von Türkei hörten Sie die Nachrichten.

0: Liebe Zuhörerinnen und Zuhörer, heute ist ein ganz besonderer Tag, denn unsere Praktikantin Selde Efe hat heute ihren letzten, in Anführungszeichen, Arbeitstag in der deutschen Redaktion hier bei uns bei TAT. Gemeinsam möchten wir auf ihren bisherigen Weg zurückblicken, vom Germanistikstudium in Türkei über ihr Erasmus-Semester in Heidelberg, genau, bis zu ihren Erfahrungen hier bei uns. Selde, schön, dass du bei uns bist. Schön, dass du dein Praktikum bei uns gemacht hast. Ja, kannst du dich kurz unseren Zuhörern und Zuhörern vorstellen? Woher kommst du? Wer bist du und was hast du studiert?
1: Okay, danke schön und hallo. Also ich bin Selde, ich bin 23 Jahre alt und mache ich momentan mein Praktikum bei TAT Deutsch. Und also ich komme aus der Türkei und ich habe Deutsch studiert, also Germanistik studiert an der Hacettepe-Universität. Und kommenden Semester fange ich mit meinem Master an.
0: Okay, du hast schon ein Studium absolviert, genau. Aber trotzdem, also du musstest kein Praktikum machen, aber hast trotzdem ein Praktikum gemacht.
1: Genau.
0: Warum?
1: Genau. Das wollte ich. Also hatte ich immer ein großes Interesse für Medien, Journalismus allgemein. Also ich habe auch meinen eigenen Podcast, deshalb ich wollte diese Erfahrung zu haben einfach. Mhm. So, TAT ist eine der wichtigsten Medienanstalten in Türkei. Das war eine große Möglichkeit für mich.
0: Und wir haben uns natürlich super gefreut, dich überhaupt kennenzulernen. Warum hast du denn überhaupt Germanistik studiert? Also was hat dich dazu bewogen, die deutsche Sprache besser kennenzulernen? Hattest du schon mal Kontakt mit der deutschen Sprache, bevor du überhaupt Germanistik studiert hast?
1: Nein, also ich hatte keine Beziehung mit deutscher Sprache, Deutschland oder also alles mit Deutsches zu tun. Aber das ist eine lange Geschichte, würde ich sagen.
0: Okay, wir haben Zeit.
1: Ja, das ja. Ist gut, ja. Ich mag reden.
0: Ja, okay, und wir hören dir gerne zu.
1: So, also in der Schulezeit oder als ich ein Schülerin war, hatten wir einen Deutschunterricht, aber das war ganz langweilig.
0: Okay.
1: Also ich mag die Sprachen eigentlich nicht als Unterricht, also sondern eine Kommunikation Mittel, würde ich sagen. Also und ich habe die Aufnahmeprüfung für die Uni auf Englisch gemacht, deshalb habe ich für 2 Jahre intensiv Englisch gelernt. Aber dann, als dann die Zeit für die Studienwahl kam, habe ich bemerkt, dass ich genug mit dem Englisch hatte.
0: Also du hast so ein bisschen die Nase voll vom Englischen.
1: Ja, genau. Okay. Und Englisch ist ein bisschen langweilige Sprache. Also andere Sprachen sind mehr kreativ, würde ich sagen. Man kann auf Deutsch, man kann neue Wörter bilden. Das macht mir Spaß einfach. Mhm. Und dann, ich wollte unbedingt Hacettepe-Universität. Deshalb sollte ich zwischen Französisch und Deutsch entscheiden. Und Deutsch klingt immer besser für mich. Also diese Klänge, die Sprache hat.
0: Hat dir gefallen?
1: Ja, hat mir sehr gefallen. Und dann habe ich mich entschieden.
0: Okay, eigentlich findet jeder die französische Sprache viel melodischer als jetzt die deutsche Sprache. Ist interessant, dass du dich für Deutsch entschieden hast.
1: Ja, und das war sehr interessant für mich, mich selbst zu vorstellen. Mhm. Also als ich Deutsch rede mit anderen als Kommunikationsmittel. Mhm. Und das war sehr wie ein Traum für mich, in deutscher Sprache kommunizieren zu können. Mhm. Das war sehr...
0: Ja, das kannst du ja super gut, finde ich jedenfalls. Du warst ein halbes Jahr mit dem Erasmus-Programm in Heidelberg, oder? Und warum gerade Heidelberg? Also wie kam es dazu?
1: Ja, das ist auch eine lange und interessante Geschichte, würde ich sagen.
0: Wir haben immer noch Zeit.
1: Also, ja, als ich klein war.
0: Oh, ja, das ist eine sehr lange.
1: Ja, genau.
0: Obwohl lange 23 Geschichte. Jahre jetzt im Vergleich zu mir, 40 Jahre, ist natürlich kürzer. Okay.
1: Und unsere Bekannte hat uns über ihre Erasmus-Geschichten erzählt. Mm. Und das war super interessant für mich, weil ich immer für die Reise interessierte. So, also sie hat uns ein paar Sachen gezeigt, die sie in England gekauft hatte. Mhm. Und so, das war mein Moment, dass ich entscheiden habe, ja, ich will das auch machen, ich will das auch Erasmus gehen. Mhm. Und dann als ich in der Universität war. Eigentlich wollte ich nach Bremen gehen, aber dann, ich wurde akzeptiert und alles war okay. Und dann, ich habe eine E-Mail bekommen und dann sie haben gesagt, dass meine Uni die Partnerschaft mit Bremen beendet hat.
0: Oh.
1: Genau. Ja, und dann, meine Uni hat einfach mir gesagt, dass wir können, dich eine andere Uni schicken können auch. Und ja, ich habe einfach Google Maps benutzt, die Städte, die Unis besucht. Und dann Heidelberg war eine schöne Stadt. Ja, ich habe viele Videos geschaut und Fotos geschaut und Heidelberg
0: hat dich angesprochen, ja, hat dir gefallen. Genau, ist ja auch schön grün in Heidelberg. Okay, jetzt, du sprichst ziemlich gut Deutsch, obwohl du an der Uni Deutsch gelernt hast und später mit dem Erasmus-Programm in Deutschland warst. Hast du dann selber bemerkt, dass du während deines Auslandssemesters Fortschritte gemacht hast in der deutschen Sprache?
1: Natürlich, natürlich. Eine große Fortschritt, würde ich sagen. Also als ich in Heidelberg war, sollte ich alles selbst machen, also in eine andere Sprache. Und ich habe mich besonders motiviert, jeden Tag Deutsch zu sprechen. Also ich hatte eine deutsche Mitbewohnerin und wir haben jeden Tag unterhalten über unseren Tag und so weiter. Oder wenn ich in eine Bank gehe zum Beispiel, sie haben mir gefragt, also welche Sprache wollen Sie? Und ich habe immer Deutsch gesagt. Ich habe mich besonders für diesen Fortschritt motiviert und ich habe besonders also jeden Tag etwas geschaut, etwas gehört. Also ich habe viel gelernt eigentlich für diesen Fortschritt. Und also das war nur 4 Monate und ich wollte eigentlich mehr bleiben. Aber ja, ich sollte zurückgehen. So. Aber
0: okay. Und Sprache ist ja so, dass man, wenn man die Sprache nicht gebraucht, dass man sie auch schnell wieder vergisst. Du bist ja jetzt schon seit längerer Zeit wieder in Türkei, aber du willst jetzt auch noch deinen Master in Germanistik machen. Was tust du denn jetzt für die Sprache, außer dass du jetzt bei THT in der deutschen Redaktion jetzt dein Praktikum machst? Was machst du denn zu Hause dafür, damit du die deutsche Sprache nicht verlernst? Schaust du dir alle Serien auf Deutsch an oder liest du Bücher? Kannst du uns einen kleinen Einblick verschaffen?
1: Also

0: so viele Kulturschock, weil ja, ein paar Sachen hat mich beeindruckt oder überrascht, aber sie waren nicht eine große Kulturschock, weil als ich in Vorbereitungsklasse bei der Uni war, hatten wir auch also ein paar kulturelle Sachen gelernt. So, das war nicht wie eine Kulturschock. Aber am meisten hat mich überrascht, wie schwer ist es, Freunde zu finden. Also zum Beispiel in Türkei kann man einfach auf jemanden in die Klasse gehen und anfangen sofort zu quatschen. Aber als ich das in Deutschland ausprobiert habe, hat das nicht gut geklappt. Also.
1: Aber kann das vielleicht daran liegen, dass du auch eine gewisse Sprachbarriere hattest, dass du vielleicht nicht so gut Deutsch konntest am Anfang?
0: Kann sein, kann sein. Ich bin mir nicht sicher. Aber ich habe auch ein bisschen beobachtet und ich kannte eine große Beziehung zwischen diese Klassenkameraden gesehen. Also jeder hat eine Gruppe und sie sprechen nicht so viel miteinander. Sie sprechen nur
1: Der Gruppe.
0: innerhalb der Gruppe, genau. Und deshalb, das war ein bisschen schwer, Freunde zu finden, genau.
1: Und dann, wie hat es danach geklappt? Also, du hast ja auch Freundschaften da geschlossen.
0: Genau, ich habe schon gesagt, dass ich hatte eine Mitbewohnerin, sie war mein bester Freund dort. Und bei der Erasmus-Programm gibt es eine Buddy-Programm. Mit diesem Buddy-Programm hat jede Erasmus-Studentin, Studierenden ihre eigene Buddy. Und diese Buddy hilft uns, ja, mit allem eigentlich. Sie ist Teresa und hoffentlich sie kommt
1: Dich besuchen
0: genau
1: in
0: in die
1: Türkei?
0: Türkei, genau. Im Oktober, denke
1: Oh,
0: ich, ja.
1: super. Dann ist er ja aus dem Buddy eine Freundin geworden.
0: Genau.
1: Ah, schön.
0: Genau. Und ja, das war schwer, aber ich konnte am Ende,
1: Es hat ein
0: ja.
1: bisschen Zeit gebraucht, glaube
0: Genau,
1: ich. Ich glaube, das
0: genau.
1: ist auch während dem Studium so, dass jeder erstmal so auf sich alleine gestellt ist. Jeder macht nur sein eigenes Ding, geht zu den Seminaren und macht jeder wieder, was er will. Trifft sich mit seinen Freunden vielleicht außerhalb der Uni.
0: Genau.
1: Okay, jetzt. Hat das Erasmus-Semester denn deine Sicht auf Deutschland oder auch auf Türkei verändert?
0: Ich habe natürlich eine Art von Post-Erasmus-Depression
1: Oh,
0: erlebt.
1: okay. Jetzt kommen die neuen Jugendwörter.
0: Ja. Und ich habe angefangen, alles mit Deutschland zu vergleichen, als ich
1: Wieder
0: zurückkehrt.
1: zurück warst.
0: Ja.
1: Ah.
0: Und also alles, einfach alles. Also zuerst will ich das sagen, dass ich habe meine Muttersprache geliebt, mehr geliebt, also türkische Sprache, weil ich hatte damals einen Traum gehabt. Ich war bei einem Seminar in meinem Traum und das war auch eine türkische Sprache Klassenraum und ich konnte alles verstehen ohne Mühe und das war wie ein Traum für mich damals, weil ich musste so viel konzentrieren und ich musste so viel,
1: Dich anstrengen.
0: genau, das war ein bisschen anstrengend.
1: Aber dieser Traum war, als du in Deutschland warst.
0: Genau.
1: Also hattest du so gewisse Sehnsucht nach deiner eigenen Muttersprache?
0: Genau. Nicht eigentlich Türkei, sondern die
1: Die
0: Sprache, würde ich sagen,
1: Sprache, also
0: ja.
1: vielleicht das mühelose
0: Genau,
1: Verstehen.
0: genau. Oder einfach zu einer Bank gehen und alles
1: Sofort.
0: sofort erledigen, ohne also diese so viele Wörter, die ich nicht kenne. Und auch, ich bin eine stressige Person, auch in der Türkei.
1: Aber ich glaube, du bist auch eine Kämpferin.
0: Kämpfe, ja.
1: Ja.
0: Für 4 Monaten war ich.
1: Eine wahre Kämpferin. Doch, ich finde, jetzt bist du immer noch eine Kämpferin.
0: Genau.
1: Vielleicht nicht mit der deutschen Sprache mehr, aber mit anderen Sachen im
0: Ja,
1: Leben. Ja.
0: das ist immer so.
1: Ja.
0: Ja, und dann auch meine Sicht auf akademische Leben
1: Ja.
0: hat ein bisschen verändert. Nach meiner Rückkehr in meinem ersten Vorlesung
1: Ja.
0: in Türkei habe ich bemerkt, dass hier gibt es so viele Abwertungen gegen Studierende. Also
1: Ah.
0: in Deutschland habe ich das niemals erlebt und das war ein bisschen demotivierend für mich. Ja.
1: Kann das denn aber sein, dass die vielleicht, weil du eine Auslandsstudierende bist, dass die vielleicht mit dir milder umgegangen sind als jetzt jemand, der mit den einheimischen Studenten?
0: Ja, das kann sein. Das habe ich auch bemerkt. Also meistens, sie waren besonders nett zu mir, aber auch mit der deutschen Studierenden, sie waren auch sehr nett und freundlich. Also ja, hier, die Lehrerinnen, Lehrer auch in der Türkei nett. Aber es gibt viele diese negative, kritische
1: Die haben
0: Absagen.
1: vielleicht höhere Erwartungen an die
0: Ja,
1: Studierenden.
0: vielleicht. Ja, das weiß ich eigentlich nicht, aber das habe ich bemerkt.
1: Ja, okay. Jetzt kommen wir mal zurück auf das Praktikum hier bei uns in der deutschen Redaktion. Was ist dir hier besonders aufgefallen?

0: aufgefallen? Worauf bist du aufmerksam geworden?
1: Das ist eine sehr interessante Frage, weil ich...
0: Eine lange? Hat es eine lange Geschichte?
1: Nein, nicht lange, aber interessante Geschichte. Okay. Also, weil ich gar nicht genau weiß, wann das angefangen hat. Also meine Familie und ich schauen schon seit Ewigen total gerne Theaterserien, also Dokumentationssendungen und so weiter. Und als Kind wollte ich sogar mal Kriegskorrespondentin.
0: Kriegskorrespondentin werden?
1: Genau.
0: Oh, du, sag doch, du bist eine Kämpferin.
1: Ja.
0: Du hast es im Blut, ja, okay.
1: Und danach blieb mein Interesse an Medien, Journalismus und Rundfunk immer mehr. Aber ich wollte eigentlich immer besonders gerne bei TRT Belgesel, also Dokumentation, im Bereich besonders Reise arbeiten. Mhm. Also gleichzeitig reisen und Geld verdienen war mein Traum.
0: Okay.
1: Und dann eines Tages bin ich dann auf TRT Deutsch gestoßen und dann habe ich gemerkt, dass ich tatsächlich irgendwie Teil dieses Teams werden könnte.
0: Mhm.
1: Und das war ein Schicksalmoment für mich. Ja, das kann ich auch machen, habe ich mir gesagt. Und ja, aber dann, ich habe wieder das vergessen.
0: Das war so im Hinterkopf.
1: Genau. Das war immer wie eine Möglichkeit. Ja, das kann ich auch machen. Aber dann habe ich das vergessen. Und dann habe ich meine eigene Podcast angefangen. Mhm. Und ich habe bemerkt, dass ich Spaß habe während dieser Podcast-Produktion. Und ja, dann wieder Theaterdeutsch.
0: Ja. Ja, meine Damen und Herren, Sie können jetzt leider nicht sehen, aber Ihre Augen, die strahlen hier förmlich am Mikrofon. Also man sieht es hier richtig an, wie glücklich sie vor dem Mikrofon ist.
1: Genau.
0: Mhm. Du könntest auch mal durchsagen, wie können wir dich bei irgendwo hören?
1: Also auf Spotify, auf Apple Music oder auf YouTube. Es gibt einfach überall.
0: Okay, wie heißt dein Podcast?
1: Auf Türkisch, ich habe zwei Podcasts. Und einmal Türkisch ist Schöle Böle Podcast. Und die deutsche Podcast ist Germanistikpause.
0: Mhm.
1: Also die sind zwei unterschiedliche Themen und unterschiedliche Podcasts. Also Schöle Böle ist ein bisschen mehr alltägliche Themen, also zwischenmenschliche Beziehungen, Philosophie, Literatur und so weiter.
0: Wie würdest du denn Schöle Böle übersetzen ins Deutsche?
1: Ach so.
0: Du als Germanistikerin.
1: Schöle Böle. So lala?
0: So lala. Mal so
1: ja.
0: Vielleicht. Und das andere über Germanistik?
1: Ah, ja. Germanistikpause ist meistens über also diese germanistische Themen. Also was ist Literatur, was ist Hermeneutik, Sprachwissenschaft, Übersetzungswissenschaft und so weiter.
0: Und was hat dir bei THT am meisten gefallen?
1: Am besten haben mir, glaube ich, die menschlichen Beziehungen gefallen. Und
0: also das ist jetzt ein Lob für uns, die Redaktion, meinst du, ne?
1: Genau.
0: Okay, danke schön. Das wollte ich hören, auf diesen Moment habe ich gewartet.
1: Also ich hatte eigentlich eine viel strengere, ernstere Atmosphäre gewartet.
0: Ja.
1: Aber hier habe ich stattdessen total freundliche, nette oder ein bisschen lockere Atmosphäre gefunden. Und das war super für mich auch. Also diese Gebäude, es gibt wie viel? 37 unterschiedliche Sprachen hier.
0: Mhm.
1: Und das gefällt mir sehr, dass ich während der Flug gehe und höre 37 verschiedene Sprachen gesprochen wird.
0: Mhm.
1: Und es gibt viele unterschiedliche Kulturen und Menschen aus unterschiedlichen Kulturen. Und ich habe so viele Geschichten gehört während dieser Praktikum.
0: Mhm.
1: Und das war super für mich, weil auch zum Beispiel aus Bosnien habe ich viel gehört über den Krieg, über die Geschichte. Ich habe so viel gelernt eigentlich.
0: Mhm. Also hat sich dein Praktikum hier bei THT für dich gelohnt, würde ich jetzt sagen.
1: Ja.
0: Mhm. Und was nimmst du fachlich und persönlich aus deiner Praktikumszeit mit? Okay, jetzt hast du persönlich gesagt, dass du viele Kulturen kennengelernt hast und auch Geschichten zu den jeweiligen Ländern erfahren hast. Und fachlich, was würdest du jetzt dazu sagen, was vor allem was das Deutsche angeht?
1: Also fachlich, vor allem würde ich sagen, also diese Nachrichtübersetzung. Wir hatten so viele Übersetzungsklassen, also Unterrichten an der Uni. Also bei Praktikum natürlich habe ich wirklich gemacht, habe ich das wirklich gemacht und so viel gelernt beim Nachrichtsübersetzungen. Und auch, also wie Abläufe hier, Studioalltag funktionieren, das habe ich auch so viel gelernt. Ja, ich habe tolle Menschen kennengelernt und unterschiedliche Kulturen kennengelernt und ja, so viele eigentlich.
0: Ja, danke schön. Für deine schönen Worte, das hört sich so gut an jetzt. Was sind denn deine Pläne für die Zukunft jetzt?

0: okay, du hast Germanistik schon zu Ende studiert, du wirst jetzt auch noch deinen Master machen, du interessierst dich für Podcast, hörst viel, machst auch selber was, aber was willst du eigentlich machen?
1: Uff, das ist eine gute Frage.
0: Und hat eine lange Geschichte.
1: Ja.
0: Mal sehen, diese Geschichte wird noch geschrieben.
1: Ja, genau, noch nicht geschrieben.
0: Ja.
1: Und auf jeden Fall will ich diesen Beruf also irgendwann unbedingt machen. Das ist sehr interessant für mich. Also jetzt fange ich mit meinem Master an. Aber vielleicht hier arbeiten in Zukunft oder meine Podcasts weiterentwickeln. Oder ich weiß es nicht eigentlich, weil ich...
0: Hast du also einen Traumberuf?
1: Traumberuf. Also in meiner Zukunft sehe ich definitiv das Kreative schaffen. Also ich kann nicht leben, ohne etwas Kreatives zu machen. Also seit ewig habe ich geschrieben, gemalt, gezeichnet, gelesen. So viele Sachen habe ich probiert. Und jetzt verstehe, dass ich kann nicht ohne produzieren leben. Mhm. Also ich muss etwas...
0: Du musst was schaffen.
1: Genau, etwas schaffen. Das ist nicht eine bestimmte Traumjob, aber eine bestimmte
0: Richtung.
1: Lebensweise.
0: Ja.
1: Richtung, genau.
0: Mhm.
1: Das ist, was ich will eigentlich. Mhm.
0: Und zum Abschluss möchte ich dich fragen, welchen Rat würdest du Studierenden geben, die ein Erasmus-Semester oder ein Praktikum machen möchten?
1: Also ehrlich gesagt habe ich keinen pauschalen Ratschlag, weil das Leben von jedem so unterschiedlich ist. Ich finde es nur extrem wichtig, sich immer zu fragen, wie kann ich alles, was ich tue, so angenehm und freudig wie möglich gestalten. Das ist das Wichtigste für mich. Und wir alle machen manchmal die Dinge, auf die wir eigentlich keine Lust haben.
0: Mhm.
1: Aber das Ganze nicht als Quälgeist zu sehen, sondern neue Wege zu finden, um es sich schöner zu machen, würde ich sagen. Und genauso wichtig ist es andererseits, immer weiter zu lernen und sich niemals zu sagen, gut, jetzt gibt es nicht mehr, dass ich lernen könnte. Und manchmal sind solche Phasen eben auch anstrengend sein.
0: Mhm.
1: Aber es tut einfach gut zu merken, dass allein die Tatsache, von etwas träumen zu können, schon ein riesiger Schritt ist.
0: Genau.
1: Ja.
0: Und das hält uns alle auch lebendig, zu träumen,
1: genau.
0: Zu hoffen.
1: Genau.
0: Okay, danke schön für die,
1: ja, gerne.
0: Für das schöne Gespräch. Wir wünschen dir auf deinem weiteren Weg viel, viel Erfolg, spannende Erfahrungen und natürlich alles, alles Gute. Ja. Vielleicht kreuzen sich unsere Wege wieder mal.
1: Ja, hoffentlich.
0: Mal sehen. Wir bleiben in Kontakt mit dir. Und danke, dass du bei uns warst. Danke,
1: danke.
0: Dass du unseren Alltag schöner gemacht hast.
1: Ja, danke schön.
0: Mit deiner ganzen Energie, mit deiner Lebensfreude und natürlich mit deiner Kreativität.
1: Dankeschön.
0: Weiter,
1: also
0: gut.
1: Ebenfalls.
0: Ja, danke schön. Tschüss.

Eine neue Ära beginnt. Warum ist das Mekka-Abkommen wichtig? Das zwischen Türkei, Pakistan und Saudi-Arabien unterzeichnete Mekka-Abkommen bedeutet in politischer, militärischer, wirtschaftlicher und strategischer Hinsicht eine neue Ära. Ankara hat eine Vorbildfunktion in der Verteidigungsindustrie. Riad verfügt über eine enorme Finanzkraft, Islamabad besitzt Nuklearmacht. Die Kombination all dessen wird es den drei Ländern ermöglichen, die Gleichgewichte in einer sehr weiten Geografie zu bestimmen. Heute präsentieren wir Ihnen die von Sertaj Aksan für Teletabel erstellte Analyse zu diesem Thema. Eine der vielleicht kritischsten Unterschriften der letzten Jahre wurde in Mekka vollzogen. Zwischen Türkei, Pakistan und Saudi-Arabien wurde ein Verteidigungsbündnis unterzeichnet. Auch wenn der Name Verteidigung im ersten Moment an militärische Angelegenheiten denken lässt, kann diese Zusammenarbeit in einer sehr weiten Geografie tatsächlich äußerst kritische Ergebnisse hervorbringen. Einer der grundlegenden Punkte, auf den wir hierbei eingehen sollten, ist natürlich, dass alle drei Länder über ihre ganz spezifischen Eigenschaften verfügen. Türkei sticht in diesem Trio bei Themen wie der Verteidigungsindustrie, Kriegsdoktrinen der neuen Generation und dem Wissen, was wie zu tun ist, hervor. Saudi-Arabien hingegen ist das finanziell stärkste Mitglied des Trios. Ziemlich umfassende finanzielle Mittel sind

entscheidend für die Beschleunigung der Vorhaben, an denen die Regierung in Riad beteiligt ist. Pakistan wiederum ist das einzige Mitglied der islamischen Welt, das über eine Nuklearmacht verfügt. Zudem ist es mit seiner Bevölkerung von über 250 Millionen das bevölkerungsreichste Land der Allianz. Was sollten wir unter dem Mekka-Abkommen verstehen? Bevor wir diese Frage beantworten, müssen wir das aktuelle Gesamtbild gut verstehen. Aufgrund des Russland-Ukraine-Krieges durchlebt Europa eine seiner turbulentesten Phasen seit dem Zweiten Weltkrieg. Die Zukunft der Europäischen Union ist ungewiss. Aktuelle Entwicklungen wie die Besatzermentalität Israels, die darauf abzielt, den Nahen Osten in eine Hölle zu verwandeln, oder der Umstand, dass der Iran das Feuer auf den gesamten Golf überträgt, sind allseits bekannt. Andererseits erhitzen sich die Gemüter im asiatisch-pazifischen Raum zunehmend. Der Konflikt Chinas mit Taiwan und der Wunsch der USA, so schnell wie möglich konkrete Schritte gegen China zu unternehmen, machen den Prozess noch komplexer. Regionale Konflikte, Migrationsströme, konventionelle Kriege, Cyberangriffe und hybride Bedrohungen sind so intensiv wie vielleicht nie zuvor. Am Ende des Tages versucht jeder auf irgendeine Weise, sich an diese neue Ära anzupassen, seine Position zu stärken und seine Stellung zu beziehen. Genau an diesem Punkt gewinnt das zwischen Türkei, Saudi-Arabien und Pakistan zu unterzeichneten Abkommen stark an Bedeutung. Die Unterschrift der drei Länder wird eine sehr weite Geografie beeinflussen. Laut Dozent Dr. Gökhan Çınkara von der Necmettin Erbakan Universität wird eines der wichtigsten Ergebnisse des zwischen den drei Ländern unterzeichneten Bündnisvertrages über gemeinsame Kooperation erfolgen. Er sagt, dass Saudi-Arabien an diesem Punkt mit seiner Finanzen kann und insbesondere bei militärischen Projekten sehr ernsthafte Beschwerden könnten. In dieser Hinsicht ist die Führungsposition Ankaras in der Verteidigungsindustrie äußerst wertvoll. Çınkara erwähnt, dass es bei einigen kritischen Projekten zu einem schnelleren Entwicklungsprozess kommen könnte. Die Finanzkraft ist natürlich nicht das einzige Merkmal der Regierung in Riad. Çınkara unterstreicht zudem, dass die Saudis für die USA der strategischste Partner in der Region sind. In dem Exkurs, den er für Pakistan anstellt, verweist er natürlich zunächst auf die Nuklearmacht. Er fügt jedoch hinzu, dass die Regierung in Islamabad insbesondere im Hinblick auf die Luftstreitkräfte ebenfalls sehr gut aufgestellt sei. Çınkara betont, dass man den Einfluss von Türkei in nahegelegenen Regionen wie Syrien, dem Irak und dem östlichen Mittelmeer, die Macht Saudi-Arabiens über die Golf- und Nahostländer sowie die dominierende Rolle Pakistans in seiner eigenen Umgebung im Zusammenhang betrachten müsse. Folglich fügt er hinzu, dass die von diesen drei Ländern geleistete Unterschrift in einem sehr weiten Bereich Wirkung entfalten werde. An diesem Punkt öffnet er eine Klammer und sagt, in der kommenden Zeit könnten verschiedene Länder, allen voran Ägypten und Katar, dieser Allianz beitreten wollen. Insbesondere da die Themen Iran und Jemen derart intensiv und schmerzhaft verlaufen. Es wäre für mich auch keine Überraschung, wenn das Dreierbündnis in der Jemen-Frage einen konkreten Schritt unternimmt. Wie werden die USA und Israel an das Mekka-Abkommen herangehen? Ein weiterer Aspekt, der beim Mekka-Abkommen behandelt werden muss, ist, wie die USA und Israel auf diesen neuen Prozess reagieren werden. Gökhan Çınkara beleuchtet zunächst die US-amerikanische Seite der Medaille. Er gibt an, dass die Regierung in Washington eine äußerst herzliche und effektive Beziehung zu Türkei unterhält. Er betont, dass sie auch Saudi-Arabien sehr nahestehen. Zusätzlich fügt er hinzu, dass die USA aufgrund der Aggression Israels ihre Aufmerksamkeit einfach nicht auf andere Regionen lenken können. Er teilt die Ansicht, dass zwischen Türkei, Pakistan und Saudi-Arabien geleistete Unterschrift von den USA positiv aufgenommen und sogar unterstützt werden wird. Darüber hinaus weist er darauf hin, dass das neue Dreierbündnis auf die eine oder andere Weise auch Einfluss auf den Iran ausüben könnte und erklärt, dass dies wiederum den USA zugutekommen würde. Israel hingegen ist vielleicht einer der größten Verlierer des Mekka-Abkommens. Die Regierung in Tel Aviv wird zweifellos unglücklich darüber sein, drei Länder zusammenzusehen, die bei Bedarf als Block reagieren können. Gökhan Çınkara weist darauf hin, dass Israel dies in der Innenpolitik nach dem Motto „Es wird eine Allianz gegen uns gebildet“ nutzen könnte. Er sagt jedoch, dass die israelische Opposition neue Diskurse entwickeln werde, um dies nicht zuzulassen, da auch sie erkennen, dass man nun auf die eine oder andere Weise den Weg der Eignung mit anderen Ländern einschlagen müsse. Abschließend unterzeichnet Çınkara, dass die Allianz, auch wenn sie primär über militärische Entwicklungen betrachtet wird, eine sehr ernsthafte Dialogmacht darstellen wird und dass bei Themen wie der wirtschaftlichen Entwicklung, dem regionalen Frieden und der umfassenden Zusammenarbeit äußerst strategische Ergebnisse erzielt werden.

Die Abendbrise eines heißen Sommertages. Große Familien, die sich um Holztische versammelt haben. Und eine goldgelbe Köstlichkeit, die gerade aus dem Ofen kommt und noch vor Wärme dampft. Liebe Zuhörerinnen und Zuhörer, herzlich willkommen zu einer neuen Folge unserer Sendereihe Köstliches aus dem Balkan, in der wir einen Blick in unsere Küche, in unser Herz und in die innigsten, schlichtesten Erinnerungen der Vergangenheit werfen. Heute werden wir in dieser schönen Ecke keine prunkvollen, schweren Aromen aus den Palastküchen präsentieren, sondern eine Köstlichkeit, die aus dem Herzen der Balkanregion stammt und die edelste Belohnung für die Erde und Arbeit darstellt. Heute werden wir in dieser Küche gemeinsam die Vergangenheit, die ungehörige Solidarität in schweren Zeiten, den Überfluss und den leidvollen, aber stolzen Geist der Balkanregion verkörpern. Wenn hier bei uns der Winter an der Tür klopft, die Winde an den Fenstern rütteln oder die müden Körper von den Feldern zurückkehren und sich an den Tisch setzen, strömt aus den Fenstern der Häuser ein Duft, der einen Augenblick in die Kindheit zurückversetzt, zu den warmen Herdstellen jener alten Lehmhäuser. Der Name dieses einzigartigen, wohlig warmen, nach Anatolien und dem Balkan duftenden Genusses, den wir heute auf unseren Tellern und in unseren Herzen willkommen heißen, lautet Proja. Oder wie wir es in diesen Gegenden nennen, das köstliche, knusprige Maisbrot, kurz Proja.

Bruyère ist kein gewöhnliches Gebäck, kein alltägliches Brotrezept. Es ist ein Geschenk der Not, eine Geschichte der Geduld, in der Maismehl auf Wasser und Salz trifft und im Feuer zu etwas Großartigem wird. Die einfachen Zutaten scheinen uns von der komplexen, bewegten und doch stolzen und edlen Natur der Balkanlandschaft zu erzählen. Wenn Sie bereit sind, möchte ich Sie nun in eine längst vergangene Zeit entführen, in ein altes Balkandorf am Ufer der Drina, mit seinen üppigen grünen, steilen Hängen. Zu einem jener harten Wintertage, als Kriege und Mangel herrschten und Mehl und Weizen fast so wertvoll wie Gold waren. Einer der weisen Ältesten des Dorfes war ein Bäcker mit einem großen Herzen, der alles, was er in seinem Laden und in seiner Scheune hatte, mit seinen Nachbarn teilte. Eines Tages ging dem Bäcker sein kostbares Weizenmehl aus. Während die Dorfbewohner vor der Tür auf Brot warteten, öffnete der Bäcker verzweifelt die alte Holztruhe in der dunkelsten Ecke der Scheune. In der Truhe befand sich nur noch das fein gemahlene, goldgelbe Maismehl, das vom Sommer übrig geblieben war. Der Bäcker setzte sich hin und grübelte, wie er Brot ohne Weißmehl backen sollte. Er mischte einfach Maismehl, etwas Wasser, Salz und etwas gereiften Käse, den er finden konnte. Mit viel Liebe und Hingabe knetete er den Teig und legte bei jedem Kneten die Wärme seines Herzens hinein. Er verteilte den Teig auf einem großen Backblech und schob ihn in den Ofen. Der goldgelbe, rote Duft des Bruyère-Brotes erfüllte sofort die Straßen des Dorfes. Die Dorfbewohner strömten voller Staunen zur Bäckerei und kosteten von dem warmen Brot. Der süße Geschmack des Maismehls und die Wärme des Bäckers gaben den Dorfbewohnern an diesem kalten Wintertag große Hoffnung. Man sagt, dass von diesem Tag an niemand im Dorf mehr den Mangel an Weißmehl verspürte. Bruyère wurde zum größten Symbol des Dorfes, zu seinem beliebtesten Gast. Deshalb ist Bruyère in jeder Ecke des Balkans nicht nur ein sättigendes Essen, sondern die köstlichste und eleganteste Art, in schwierigen Zeiten zusammenzuhalten, zu teilen und Liebe zu zeigen.

Nun lasst uns diesen wunderbaren warmen Duft, diese jahrhundertealte Geschichte des Teilens in unsere eigenen Häuser, in unsere eigenen Küchen bringen. Wenn Stift und Papier bereitsteht, wollen wir mit dem köstlichen Proja-Rezept beginnen, das ihr zu Hause im Nu in ein altes Balkandorf verwandelt. Die Zutaten für dieses wunderbare Rezept sind denkbar einfach und natürlich. 3 Tassen Maismehl, 1 Tasse Weizenmehl, 1 Tasse Joghurt, 1 Tasse Pflanzenöl, 1 Tasse Mineralwasser, 3 Eier, 1 Päckchen Backpulver, 1 Teelöffel Salz und etwa 200 Gramm zerbröselter Hirtenkäse, der dem Brot seinen unverwechselbaren Geschmack verleiht. Bei der Zubereitung ist es wichtig zu wissen, dass in der Küche kein Platz für Eile ist und alles seine Zeit zum Reifen braucht. Zuerst geben wir die Eier in eine große, tiefe Rührschüssel. Wir zerquirlen die Eier gründlich mit sanften Bewegungen, als würden wir ein gebrochenes Herz trösten. Dann geben wir das Pflanzenöl, den Joghurt und das Mineralwasser hinzu und zerquirlen weiter. Sobald die Zutaten gut vermischt sind, sieben wir das Maismehl und das Weizenmehl und geben sie nach und nach unter die Mischung. Nachdem wir Backpulver und Salz hinzugefügt haben, vermengen wir den Teig mit einem Spatel vorsichtig von unten nach oben im Rhythmus einer Selderlinka. Anschließend geben wir unseren köstlichen Hirtenkäse hinzu und bereiten den Teig zu. Der Brühteig sollte nicht so fest sein wie gewohnter Brotteig, sondern etwas dicker und flüssiger als Kuchenteig. Wir gießen den Teig vorsichtig in eine gefettete und mit Backpapier ausgelegte Backform oder Auflaufform. Die Oberfläche streichen wir mit einem Spatel glatt und backen das Brot im vorgeheizten Backofen bei 200 Grad Celsius goldbraun, etwa 30 bis 35 Minuten. Hier ist Vorsicht geboten. Direkt nach dem Backen sollte der Duft von knusprigem, keksartigem Maismehl die Küche erfüllen. Wir schneiden das Brühebrot nicht sofort an, sondern decken es mit einem sauberen Tuch ab und lassen es etwas ruhen, damit es seine perfekte Konsistenz entwickelt. Dann schneiden wir es in Scheiben und servieren es. Wenn Sie sich fragen, was am besten zu den warmen, ofenfrischen Scheiben Brühebrot passt, was das kulinarische Erlebnis abrundet, dann liegt die Antwort natürlich in der Tradition. Ein duftender bosnischer Kaffee, langsam in einer Kupferkanne gebrüht und mit einer Schaumkrone versehen. Oder vielleicht eine Schale eiskalter, cremiger Joghurt. Schon der erste Bissen Ihres Brühebrotes mit seiner knusprigen Kruste und dem weichen, käsigen Inneren erinnert Sie daran, wie viel Reichtum in der Schlichtheit des Lebens steckt. Genau wie die wunderschönen Liebeslieder, die wir hören. So wie diese Lieder die Schwere gelebter Erfahrungen, Traurigkeit und die unendliche Freude am Leben und an der Liebe in sich tragen, verkörpert dieses Brot die ganze Reinheit des Lebens.

Möge Ihre Küche mit dem Duft frisch gebackenen Brotes und Ihr Herz von den Klängen von Selbdalinka erfüllt, Ihr Brot immer reichlich, Ihr Kaffee immer cremig und Ihr Leben voller Liebe sein. Auf Wiederhören. Köstliches aus dem Balkan.

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1: Gültekin Alkoyak
0: und Esra Erdoğan. 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

0: nun die Nachrichten.
1: Außenminister Hakan Fidan hat die enge Zusammenarbeit zwischen Türkei und Ägypten hervorgehoben. Beide Länder würden ihre Beziehungen in verschiedenen Bereichen koordinieren und insbesondere bei regionalen Fragen zunehmend gemeinsam handeln. Fidan erklärte, Ägypten habe sich nun einem zuvor mit mehreren afrikanischen Ländern unterzeichneten Memorandum zur Stärkung der Konnektivität angeschlossen. Der Schritt sei sowohl für die beiden Länder als auch für den afrikanischen Kontinent von Bedeutung. Auch die militärische Zusammenarbeit zwischen Türkei und Ägypten werde durch gegenseitige Besuche und gemeinsame Übungen weiter ausgebaut. Fidan betonte zudem, dass Türkei im östlichen Mittelmeer auf Dialog, Verständigung und Kooperation statt auf Konfrontation setze. Insbesondere die maritime Zusammenarbeit zwischen den beiden Anrainerstaaten solle im gegenseitigen Interesse weiterentwickelt werden. Nach den Gesprächen mit seinem ägyptischen Amtskollegen erklärte Fidan, die Beziehungen zwischen Türkei und Ägypten entwickeln sich so, dass sie zum Wohlstand und zur Stabilität der gesamten Region beitragen könnten. Türkei und Ägypten würden bei nahezu allen regionalen Themen eng zusammenarbeiten und gemeinsame Positionen vertreten. Die Beziehungen beider Länder entwickelten sich so, dass sie zum Wohlstand und zur Stabilität der gesamten Region beitragen könnten. Besonders eng sei die Abstimmung bei der Gaza-Frage. Ankara und Kairo koordinieren ihre Position sowohl zur Lage im Gazastreifen als auch zur Entwicklung im Westjordanland und in Jerusalem. Auch beim Gaza-Friedensplan werde die Zusammenarbeit auf höchster Ebene fortgesetzt. Gleichzeitig bemühten sich beide Länder weiterhin um die Lieferung humanitärer Hilfe nach Gaza. Fidan sagte zudem, dass er mit seinem ägyptischen Amtskollegen Badr Abdelatti die Lage im Sudan erörtert habe. Ziel sei es, zur Beendigung der Kämpfe beizutragen, das Leid der Zivilbevölkerung zu verringern und enge Rückkehr zu einem normalen Leben zu ermöglichen. Dafür wolle man gemeinsam mit der internationalen Gemeinschaft und regionalen Partnern nach Lösungen suchen. Mit Blick auf die regionale Sicherheitsfrage warnte Fidan vor den Gefahren für die Schifffahrt. Insbesondere Angriffe auf Handelsschiffe im Golf von Hormuz stellten eine ernsthafte Bedrohung für die Sicherheit der internationalen Seeverbindung dar. Fidan betonte, Türkei und Ägypten seien sich ihrer historischen und geografischen Verantwortung für die Region bewusst. Beide Länder wollten ihre Zusammenarbeit insbesondere in den Bereichen Handel, Sicherheit, Verteidigung, Energie, maritime Angelegenheiten, Verkehr und Konnektivität weiter auf das höchste Niveau bringen. Als Korpsvorsitzende der gemeinsamen Planungsgruppe würden die zuständigen Institutionen beider Länder die notwendige Koordinierung dafür fortsetzen. Fidan bezeichnete sein Treffen mit Abdelatti abschließend als äußerst konstruktiv und erfolgreich.
0: Vizestaatspräsident Cevdet Yılmaz hat das zwischen Türkei, Saudi-Arabien und Pakistan unterzeichnete Mekka-Verteidigungsabkommen als einen historischen Schritt bezeichnet, der das gemeinsame Sicherheitsverständnis und dem Willen zur Solidarität der drei Länder widerspiegele. Yılmaz nahm gemeinsam mit Verteidigungsminister Yaşar Güler in der pakistanischen Botschaft in Ankara an den Feierlichkeiten zum Unabhängigkeitstag Pakistans teil. In seiner Ansprache erinnerte Yılmaz daran, dass die Freundschaft zwischen Türkei und Pakistan weit über die Gründung Pakistans hinausreiche. Die aufrichtige Unterstützung und die Opferbereitschaft Pakistans

0: während des türkischen Unabhängigkeitskampfes hätten einen besonderen Platz im Gedächtnis des türkischen Volkes, sagte Yılmaz. Die Beziehungen zwischen beiden Ländern seien von einer besonderen Verbundenheit geprägt, die auf gemeinsamer Geschichte, gemeinsamen Werten und dem Willen beruhe, auch in schwierigen Zeiten füreinander einzustehen. Das Mekka-Verteidigungsabkommen sei ein äußerst wichtiger und historischer Schritt, der das gemeinsame Sicherheitsverständnis der drei Bruderstaaten sowie ihre Entschlossenheit zeige, sich gemeinsam für Frieden und Stabilität in der Region einzusetzen.
1: Türkei und Ägypten wollen ihre Abstimmung bei regionalen Krisen vertiefen. Die bilateralen Beziehungen hätten ein ausgezeichnetes Niveau erreicht, erklärte der türkische Außenminister Hakan Fidan bei einer gemeinsamen Pressekonferenz mit seinem ägyptischen Amtskollegen Badr Abdelati in El Amalayn. Sagte Fidan, Türkei und Ägypten vertreten bei wichtigen regionalen Fragen, darunter Gaza und Libyen, weitgehend gemeinsame Positionen. Beide Minister betonten die Notwendigkeit weiterer Konsultationen. Fidan forderte zugleich angesichts der Lage im Gazastreifen ernsthaftere Maßnahmen.
0: Das iranische Militär hat die Aussage von US-Präsident Donald Trump, wonach Washington die Kontrolle über die Straße von Hormuz habe, als Lüge zurückgewiesen. Militärsprecher Ebrahim Zulfakari erklärte, die strategische wichtige Wasserstraße stehe weiterhin vollständig unter iranischer Kontrolle. Schiffe könnten die Meerengen demnach ohne die Genehmigung Teherans nicht sicher passieren. Seit Beginn des Nahostkriegs am 28. Februar hat Iran für Schiffe, die die Straße von Hormuz passieren, Kontrollen und Transitgebühren eingeführt.

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1: Mehr als 20 Zivilisten sind bei Kämpfen in Gaisan im sudanesischen Bundesstaat Blue Nile getötet worden. Dutzende weitere Menschen wurden verletzt, teilte das UN-Büro für humanitäre Angelegenheiten mit. Die Gewalt nahe der Grenze zu Äthiopien führte zudem zur Vertreibung von rund 2500 Menschen. Lokalen Behörden zufolge konnte die sudanesische Armee einen Angriff der paramilitärischen Rapid Support Forces und verbündeter Kräfte zurückschlagen. Die Vereinten Nationen forderten alle Konfliktparteien auf, die Zivilbevölkerung zu schützen und den Zugang für humanitäre Hilfe zu ermöglichen.
0: Rund 200 Angehörige von Seeleuten der USS Abraham

0: Alarm geschlagen. Sie berichten von Versorgungsproblemen, Erschöpfung und sinkender Moral an Bord des Flugzeugträgers. Und das inzwischen nicht nur hinter verschlossenen Türen, sondern auch öffentlich. Wie Nicole Contras, deren Sohn auf der US-Abraham Lincoln Dienst, schildert, Lebensmittel waren offenbar knapp. Er hat mir erzählt, dass er zeitweise nur eine halbe Tasse Reis und zwei Tortillas bekommen hat, sagt sie. Es gebe Probleme mit den Duschen, der Wäscherei und den Toilettenanlagen. Außerdem kämpfte die Besatzung mit langen Arbeitszeiten und einer immer längeren Einsatzdauer. Tatsächlich ist die Lincoln seit November vergangenen Jahres im Einsatz. Die ursprünglich auf 7 Monate angelegte Mission wurde mehrfach verlängert. Inzwischen dauert der Einsatz fast 9 Monate. Über 200 Tage hat das Schiff ohne regulären Hafenaufenthalt verbracht. Letzteres gilt als Rekord für einen modernen US-Flugzeugträger. Inzwischen ist offenbar eine Ablösung für die Lincoln in Sicht. Die USS George Washington soll bereits auf dem Weg in den Nahen Osten sein. Einen Termin für die Rückkehr der Lincoln hat die Navy allerdings nicht bekannt gegeben.
1: Ein US-Gericht in Boston hat eine Klage der US-Regierung wegen Antisemitismusvorwürfen gegen die Elite-Universität Harvard abgewiesen. Die in der Klage der Region angeführten Vorfälle seien zu vereinzelt und episodisch, um nachzuweisen, dass es an der Uni bis zum heutigen Tag zu einem Gesetzesverstoß komme, begründete Richter Richard Stearns die Entscheidung. Er verwies darauf, dass sich die Klage vor allem auf Vorfälle zwischen 2023 und 2024 beziehe. Das US-Justizministerium hatte im März mitgeteilt, dass es die Hochschule wegen Diskriminierung jüdischer und israelischer Studierender verklage. Nach den Terrorangriffen der Hamas im Oktober 2023 habe die Universität antisemitische Mobs geduldet und bedrohte Studierende nicht ausreichend geschützt, hieß es. Die damalige Justizministerin Pam Bondi sagte zu dem Zeitpunkt laut Mitteilung, die Klage unterstreiche das Ziel der Regierung, mehr Engagement von den Hochschulen zu verlangen und Diskriminierung nicht mehr zu dulden. Der Konflikt ist Teil einer größeren Auseinandersetzung zwischen der Trump-Regierung und Elite-Universitäten, bei der Harvard besonders unter Druck geriet. Das Weiße Haus wirft Teilen der Hochschullandschaft eine linksliberale Ausrichtung und unzureichende Maßnahmen gegen Antisemitismus vor und versucht zugleich, über Fördermittel politischen Einfluss auszuüben.
0: Indonesien hat die Ablehnung eines 15-Punkte-Fahrplans für den Gazastreifen durch Israel scharf kritisiert. Jakarta warnte, dass dieser Schritt die internationalen Bemühungen um ein Ende des Krieges und den Wiederaufbau des Palästinensergebiets gefährden könnte. Außenamtssprecher Wahd Nabil Mullah Shela bezeichnete den Fahrplan als eine gemeinsame Initiative zur Verbesserung der Lebensbedingungen der Palästinenser. Nach Angaben Jakartas wird der von mehreren Seiten unterstützte, umfassendere Plan als Grundlage dafür gesehen, Israels Krieg im Gazastreifen zu beenden und die Stabilität in der Region wiederherzustellen.
1: Chinas Exporte von Elektro-Lkw in asiatische Märkte sind angesichts steigender Treibstoffpreise infolge des US-Krieges gegen Iran deutlich gestiegen. Die höheren Kosten beschleunigen die Nachfrage nach Alternativen zu dieselbetriebenen Fahrzeugen. Die Ausfuhren schwerer Elektro-Lkw haben sich in den 4 Monaten nach Beginn des Krieges mehr als verdoppelt und erreichten 16.823 Fahrzeuge. Besonders stark ist die Nachfrage in Süd- und Südostasien gestiegen. Die Volkswirtschaften dieser Region sind in hohem Maße von Ölimporten aus dem Nahen Osten abhängig.
0: In Großbritannien wurde mit 38,4 Grad die höchste Temperatur des Jahres gemessen. Es war es der 5. wärmste Tag seit Beginn der Aufzeichnungen. Die 5. Hitzewelle des Jahres in Großbritannien begann am Dienstag und für heute wurden hohe Temperaturen erwartet. Der englische Wetterdienst hat vorläufige Daten zu den heutigen Temperaturen veröffentlicht. Demnach erreichten die Temperaturen in den Cave Gardens in London 38,4 Grad. Damit war heute der heißeste Tag des Jahres im Land und der 5. wärmste Tag seit Beginn der Aufzeichnungen. In Person der Grafschaft Worcestershire im westlichen Mittelengland stiegen die Temperaturen auf 38 Grad, während in 40 verschiedenen Regionen des Landes Temperaturen von 36 Grad und mehr gemessen wurden. Neil Armstrong, Chefmeteorologe des Met Office, erklärte in seiner Einschätzung der Daten, die derzeitige extreme Hitzewelle sei ein letztes Beispiel für einen außergewöhnlichen Sommer. Er wies darauf hin, dass in diesem Sommer in England zahlreiche Temperaturrekorde gebrochen worden seien und dass in weiten Teilen von England und Wales eine schwere Dürre herrsche.
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0: Liebe Zuhörerinnen und Zuhörer, heute ist ein ganz besonderer Tag, denn unsere Praktikantin Selde Efe hat heute ihren letzten, in Anführungszeichen, Arbeitstag in der deutschen Redaktion hier bei uns bei TAT. Gemeinsam möchten wir auf ihren bisherigen Weg zurückblicken, vom Germanistikstudium in Türkei über ihr Erasmus-Semester in Heidelberg, genau, bis zu ihren Erfahrungen hier bei uns. Selde, schön, dass du bei uns bist. Schön, dass du dein Praktikum bei uns gemacht hast. Ja, kannst du dich kurz unseren Zuhörern und Zuhörern vorstellen? Woher kommst du? Wer bist du? Und was hast du studiert?
1: Okay, danke schön und hallo. Also ich bin Selde, ich bin 23 Jahre alt und mache ich momentan mein Praktikum bei TAT Deutsch. Und also ich komme aus der Türkei und ich habe Deutsch studiert, also Germanistik studiert an der Hacettepe-Universität. Und kommenden Semester fange ich mit meinem Master an.
0: Okay, du hast schon ein Studium absolviert,
1: genau.
0: Aber trotzdem, also du musstest kein Praktikum machen, aber hast trotzdem ein Praktikum gemacht.
1: Genau.
0: Warum?
1: Genau. Das wollte ich. Also hatte ich immer ein großes Interesse für Medien, Journalismus allgemein. Also ich habe auch meinen eigenen Podcast, deshalb ich wollte diese Erfahrung zu haben einfach. So, TAT ist eine der wichtigsten Medienanstalten in Türkei. Das war eine große Möglichkeit für mich.
0: Und wir haben uns natürlich super gefreut, dich überhaupt kennenzulernen. Warum hast du denn überhaupt Germanistik studiert? Also was hat dich dazu bewogen, die deutsche Sprache besser kennenzulernen? Hattest du schon mal Kontakt mit der deutschen Sprache, bevor du überhaupt Germanistik studiert hast?
1: Nein, also ich hatte keine Beziehung mit deutscher Sprache, Deutschland oder also alles mit Deutsches zu tun. Aber das ist eine lange Geschichte, würde ich sagen.
0: Okay, wir haben Zeit.
1: Ja, das ist gut, ja. Ich mag reden.
0: Ja, okay, und wir hören dir gerne zu.
1: So, also in der Schulezeit oder als ich ein Schülerin war, hatten wir einen Deutschunterricht. Aber das war ganz langweilig.
0: Okay.
1: Also ich mag die Sprachen eigentlich nicht als Unterricht, also sondern eine Kommunikation Mittel, würde ich sagen. Also und ich habe die Aufnahmeprüfung für die Uni auf Englisch gemacht. Deshalb habe ich für 2 Jahre intensiv Englisch gelernt. Aber dann, als dann die Zeit für die Studienwahl kam, habe ich bemerkt, dass ich genug mit dem Englisch hatte.
0: Also du hast so ein bisschen die Nase voll vom Englischen.
1: Ja, genau. Okay. Und Englisch ist ein bisschen langweilige Sprache. Also andere Sprachen sind mehr kreativ, würde ich sagen. Man kann auf Deutsch, man kann neue Wörter bilden. Das macht mir Spaß einfach.
0: Mhm.
1: Und dann, ich wollte unbedingt Hacettepe-Universität. Deshalb sollte ich zwischen Französisch und Deutsch entscheiden. Und Deutsch klingt immer besser für mich, also diese Klänge, die Sprache hat.
0: Hat dir gefallen?
1: Ja, hat mir sehr gefallen und dann habe ich mich entschieden.
0: Okay, eigentlich findet jeder die französische Sprache viel melodischer als jetzt die deutsche Sprache. Ist interessant, dass du dich für Deutsch entschieden hast.
1: Ja, und das war sehr interessant für mich, mich selbst zu vorstellen, also als ich Deutsch rede mit anderen als Kommunikationsmittel. Und das war sehr wie ein Traum für mich, in deutscher Sprache kommunizieren zu können. Das war sehr...
0: Ja, das kannst du ja super gut, finde ich jedenfalls. Du warst ein halbes Jahr mit dem Erasmus-Programm in Heidelberg, oder? Und warum gerade Heidelberg? Also wie kam es dazu?
1: Ja, das ist auch eine lange und interessante Geschichte, würde ich sagen.
0: Wir haben immer noch Zeit.
1: Also, ja, als ich klein war.
0: Ja, das ist eine sehr lange.
1: Ja, genau.
0: Obwohl lange 23 Geschichte. Jahre jetzt im Vergleich zu mir, 40 Jahre, ist natürlich kürzer. Okay.
1: Und unsere Bekannte hat uns über ihre Erasmus-Geschichten erzählt. Und das war super interessant für mich, weil ich immer für die Reise interessierte. So, also sie hat uns ein paar Sachen gezeigt, die sie in England gekauft hatte. Und so, das war mein Moment, dass ich entscheiden habe, ja, ich will das auch machen, ich will das auch Erasmus gehen. Und dann, als ich in der Universität war, eigentlich wollte ich nach Bremen gehen, aber dann, ich wurde akzeptiert und

0: alles war okay. Und dann, ich habe eine E-Mail bekommen und dann sie haben gesagt, dass meine Uni die Partnerschaft mit Bremen beendet hat.
1: Oh.
0: Genau. Ja, und dann meine Uni hat einfach mir gesagt, dass wir können, dich eine andere Uni schicken können auch. Und ja, ich habe einfach Google Maps benutzt, die Städten, die Unis besucht. Und dann Heidelberg war eine schöne Stadt. Ja, ich habe viele Videos geschaut und Fotos geschaut. Und Heidelberg
1: Hat dich
0: war,
1: angesprochen, hat dir
0: ja,
1: gefallen. Ist ja auch schön grün in
0: genau.
1: Heidelberg. Okay, jetzt, du sprichst ziemlich gut Deutsch, obwohl du an
0: Danke.
1: der Uni Deutsch gelernt hast und später mit dem Erasmus-Programm in Deutschland warst. Hast du dann selber bemerkt, dass du während deines Auslandssemesters Fortschritte gemacht hast in der deutschen Sprache?
0: Natürlich, natürlich. Ein großer Fortschritt, würde ich sagen. Also, als ich in Heidelberg war, sollte ich alles selbst machen, also in eine andere Sprache. Und ich habe mich besonders motiviert, jeden Tag Deutsch zu sprechen. Also ich hatte eine deutsche Mitbewohnerin und wir haben jeden Tag unterhalten über unseren Tag und so weiter. Oder wenn ich in eine Bank gehe zum Beispiel, sie haben mir gefragt, also welche Sprache wollen Sie? Und ich habe immer Deutsch gesagt. Ich habe mich besonders für diesen Fortschritt motiviert und ich habe besonders also jeden Tag etwas geschaut, etwas gehört. Also ich habe viel gelernt eigentlich für diesen Fortschritt. Und also das war nur 4 Monaten und ich wollte eigentlich mehr bleiben, aber ja, ich sollte zurückgehen, so, aber ja.
1: Okay, und Sprache ist ja so, dass man, wenn man die Sprache nicht gebraucht, dass man sie auch schnell wieder vergisst. Du bist ja jetzt schon seit längerer Zeit wieder in Türkei, aber du willst jetzt auch noch deinen Master in Germanistik machen. Was tust du denn jetzt für die Sprache, außer dass du jetzt bei TRT in der deutschen
0: Ja.
1: Redaktion jetzt dein Praktikum machst? Was machst du dann zu Hause dafür, damit du die deutsche Sprache nicht verlernst? Schaust du dir alle Serien auf Deutsch an oder liest du Bücher? Kannst du uns einen kleinen Einblick verschaffen?
0: Also persönlich, ich liebe Podcasts und ich höre jeden Tag, also ich wohne allein, deshalb ich habe so viel Zeit, etwas zu hören, weil ich niemand habe zu Hause zu quatschen. So, ich immer höre etwas und das ist meistens deutsche Podcasts. Und also ich schaue nicht so viel Fernseher, würde ich sagen, oder Filme oder Serien, aber meistens Podcast, würde ich sagen. Und ein paar Webseiten, die ich benutze, um auf Deutsch unterhalten zu können.
1: Und was hat dich während deiner Zeit in Deutschland am meisten überrascht? Wusstest du, was dich erwarten wird, oder war das für dich ein kleiner Kulturschock, sage ich mal jetzt?
0: Also nicht so viele Kulturschock, weil ja, ein paar Sachen hat mich beeindruckt oder überrascht, aber sie waren nicht ein großer Kulturschock, weil als ich in Vorbereitungsklasse bei der Uni war, hatten wir auch also ein paar kulturelle Sachen gelernt. So, das war nicht wie ein Kulturschock. Aber am meisten hat mich überrascht, wie schwer ist es, Freunde zu finden. Also zum Beispiel in Türkei kann man einfach auf jemanden in die Klasse gehen und anfangen sofort zu quatschen. Aber als ich das in Deutschland ausprobiert habe, hat das nicht gut geklappt. Also
1: Aber kann das vielleicht daran liegen, dass du auch eine gewisse Sprachbarriere hattest, dass du vielleicht nicht so gut Deutsch konntest am Anfang?
0: kann sein, kann sein. Ich bin mir nicht sicher. Aber ich habe auch ein bisschen beobachtet und ich könnte eine große Beziehung zwischen diese Klassenkameraden gesehen. Also jeder hat eine Gruppe und sie sprechen nicht so viel miteinander. Sie sprechen nur
1: Der Gruppe.
0: innerhalb der Gruppe, genau. Und deshalb, das war ein bisschen schwer, Freunde zu finden, genau.
1: Und dann, wie hat es danach geklappt? Also, du hast ja auch Freundschaften da geschlossen.
0: Genau, ich habe schon gesagt, dass ich hatte eine Mitbewohnerin. Sie war mein bester Freund dort. Und bei der Erasmus-Programm gibt es ein Buddy-Programm. Mit diesem Buddy-Programm hat jede Erasmus-Studentin, Studierenden ihre eigene Buddy. Und diese Buddy hilft uns, ja, mit allem eigentlich. Sie ist Teresa und hoffentlich sie kommt,
1: Dich besuchen
0: genau,
1: in
0: in die
1: Türkei?
0: Türkei, genau. Im Oktober, denke
1: Oh,
0: ich, ja.
1: super. Dann ist er ja aus dem Buddy eine Freundin geworden.
0: Genau,
1: Ah, schön.
0: genau. Und ja, das war schwer, aber ich konnte am Ende,
1: Es hat ein
0: ja,
1: bisschen Zeit gebraucht, glaube ich. Ich glaube, das
0: genau.
1: ist auch während dem Studium so, dass jeder erstmal so auf sich alleine gestellt ist. Jeder macht nur sein eigenes

0: Ding geht zu den Seminaren und macht jeder wieder, was er will. Trifft sich mit seinen Freunden vielleicht außerhalb der Uni.
1: Genau.
0: Okay, jetzt. Hat das Erasmus-Semester denn deine Sicht auf Deutschland oder auch auf Türkei verändert?
1: Ich habe natürlich eine Art von Post-Erasmus-Depression
0: Oh,
1: erlebt.
0: okay. Jetzt kommen die neuen Jugendwörter.
1: Ja. Und ich habe angefangen, alles mit Deutschland zu vergleichen, als ich
0: Wieder
1: zurückkehrt.
0: zurück warst.
1: Ja.
0: Ah.
1: Und also alles, einfach alles. Also zuerst will ich das sagen, dass ich habe meine Muttersprache geliebt, mehr geliebt, also türkische Sprache, weil ich hatte damals einen Traum gehabt. Ich war bei einem Seminar in meinem Traum und das war auch eine türkische Sprache, Klassenraum und ich konnte alles verstehen ohne Mühe und das war wie ein Traum für mich damals, weil ich musste so viel konzentrieren und ich musste so viel,
0: Dich anstrengen.
1: genau, das war ein bisschen anstrengend.
0: Aber dieser Traum war, als du in Deutschland warst.
1: Genau.
0: Also hattest du so gewisse Sehnsucht nach deiner eigenen Muttersprache?
1: Genau. Nicht eigentlich Türkei, sondern die
0: Die
1: Sprache, würde ich sagen,
0: Sprache, also
1: ja.
0: vielleicht das mühelose
1: Genau,
0: Verstehen.
1: genau. Oder einfach zu einer Bank gehen und alles
0: Sofort.
1: sofort erledigen, ohne also diese so viele Wörter, die ich nicht kenne. Und auch, ich bin eine stressige Person, auch in der Türkei.
0: Aber ich glaube, du bist auch eine Kämpferin.
1: Kämpfe, ja.
0: Ja.
1: Für 4 Monaten war ich.
0: Eine wahre Kämpferin. Doch, ich finde, jetzt bist du immer noch eine Kämpferin.
1: Genau.
0: Vielleicht nicht mit der deutschen Sprache mehr, aber mit anderen Sachen im
1: Ja,
0: Leben. Ja.
1: das ist immer so.
0: Ja.
1: Ja, und dann auch meine Sicht auf akademische Leben
0: Ja.
1: hat ein bisschen verändert. Nach meiner Rückkehr in meinem ersten Vorlesung
0: Ja.
1: in Türkei habe ich bemerkt, dass hier gibt es so viele Abwertungen gegen Studierende. Also
0: Ah.
1: in Deutschland habe ich das niemals erlebt und das war ein bisschen demotivierend für mich. Ja.
0: Kann das denn aber sein, dass die vielleicht, weil du eine Auslandsstudierende bist, dass die vielleicht mit dir milder umgegangen sind als jetzt jemand, der mit den einheimischen Studenten?
1: Ja, das kann sein. Das habe ich auch bemerkt. Also meistens, sie waren besonders nett zu mir, aber auch mit der deutschen Studierenden, sie waren auch sehr nett und freundlich. Also ja, hier, die Lehrerinnen, Lehrer auch in der Türkei nett. Aber es gibt viele diese negative, kritische
0: Sie haben
1: Absagen.
0: vielleicht höhere Erwartungen an die Studierenden.
1: Ja, vielleicht. Ja, das weiß ich eigentlich nicht, aber das habe ich bemerkt.
0: Ja, okay. Jetzt kommen wir mal zurück auf das Praktikum hier bei uns in der deutschen Redaktion. Was ist dir hier besonders aufgefallen? Worauf bist du aufmerksam geworden?
1: Das ist eine sehr interessante Frage, weil
0: Eine lange? Hat es eine lange Geschichte?
1: nein, nicht lange,
0: Okay.
1: aber interessante
0: Okay,
1: Geschichte.
0: okay.
1: Also, weil ich gar nicht genau weiß, wann das angefangen hat. Also, meine Familie und ich schauen schon seit ewigen total gerne Theaterserien, also Dokumentationssendungen und so weiter. Und als Kind wollte ich sogar mal Kriegskorrespondentin.
0: Kriegskorrespondentin werden. Oh,
1: Genau.
0: du, ich sag doch, du bist eine Kämpferin. Du hast
1: Ja.
0: es im Blut, ja, okay.
1: Und danach blieb mein Interesse an Medien, Journalismus und Rundfunk immer mehr. Aber ich wollte eigentlich immer besonders gerne bei TRT Belgesel, also Dokumentation, im Bereich besonders Reise arbeiten. Also gleichzeitig Reisen und Geld verdienen war mein Traum.
0: Okay.
1: Und dann eines Tages bin ich dann auf Theater Deutsch gestoßen und dann habe ich gemerkt, dass ich tatsächlich irgendwie Teil dieses Teams werden könnte. Und das war ein also Schicksalmoment für mich. Ja, das kann ich auch
0: Okay.
1: machen, habe ich mir gesagt. Und ja, aber dann, ich habe wieder das vergessen.
0: Das war so im Hinterkopf.
1: Genau, das war immer wie eine Möglichkeit. Ja, das kann ich auch machen, aber dann habe ich das vergessen. Und dann habe ich meine eigene Podcast angefangen und ich habe bemerkt, dass ich Spaß habe während dieser Podcast Produktion und ja, dann wieder Theater Deutsch.
0: Ja, meine Damen und Herren, Sie können jetzt leider nicht sehen, aber Ihre Augen, die strahlen hier förmlich am Mikrofon. Also man sieht es hier richtig an, wie glücklich sie vor dem Mikrofon ist.
1: Genau.
0: Du könntest auch mal durchsagen, wie können wir dich bei irgendwo hören?
1: Also auf Spotify, auf Apple Music oder auf YouTube. Es gibt einfach überall.
0: Okay, wie heißt dein Podcast?
1: Auf Türkisch, ich habe zwei Podcasts. Und einmal Türkisch ist Schöle Böle Podcast. Und die deutsche Podcast ist Germanistikpause. Mhm. Also die sind zwei unterschiedliche Themen und unterschiedliche Podcasts. Also Schöle Böle ist ein bisschen mehr alltägliche Themen, also zwischenmenschliche Beziehungen, Philosophie, Literatur und so weiter.
0: Wie würdest du dann Schöle Böle übersetzen ins Deutsche?
1: Ach so.
0: Du als Germanistikerin.
1: Schöle Böle. Solala?
0: Solala. Mal so
1: ja.
0: Vielleicht. Und das andere über Germanistik?
1: Ah ja, Germanistikpause ist meistens über also diese germanistische Themen. Also was ist Literatur, was ist Hermeneutik, Sprachwissenschaft, Übersetzungswissenschaft und so weiter.
0: Und was hat dir bei THT am meisten gefallen?
1: Am besten haben mir, glaube ich, die menschlichen Beziehungen gefallen. Und
0: also das ist jetzt ein Lob für uns, die Redaktion, meinst du, ne?
1: Genau.
0: Okay, danke schön. Das wollte ich hören, auf diesen Moment habe ich gewartet.
1: Also ich hatte eigentlich eine viel strengere, ernstere Atmosphäre gewartet. Ja. Aber hier habe ich stattdessen total freundliche, nette oder ein bisschen lockere Atmosphäre gefunden. Und das war super für mich auch. Also diese Gebäude, es gibt wie viel? 37 unterschiedliche Sprachen hier. Und das gefällt mir sehr, dass ich während der Flug gehe und höre 37 verschiedene Sprachen gesprochen würde. Und es gibt viele unterschiedliche Kulturen und Menschen aus unterschiedlichen Kulturen. Und ich habe so viele Geschichten gehört während dieser Praktikum. Und das war super für mich, weil auch zum Beispiel aus Bosnien habe ich viel gehört über den Krieg, über die Geschichte. Ich habe so viel gelernt eigentlich.
0: Also hat sich dein Praktikum hier bei THT für dich gelohnt, würde ich jetzt sagen.
1: Ja.
0: Und was nimmst du fachlich und persönlich aus deiner Praktikumszeit mit? Okay, jetzt hast du persönlich gesagt, dass du viele Kulturen kennengelernt hast und auch Geschichten zu den jeweiligen Ländern erfahren hast. Und fachlich, was würdest du jetzt dazu sagen, was vor allem was das Deutsche angeht?
1: Also fachlich, vor allem würde ich sagen, also diese Nachrichtübersetzung. Wir hatten so viele Übersetzungsklassen, also Unterrichten an der Uni. Also bei Praktikum natürlich habe ich wirklich gemacht, habe ich das wirklich gemacht und so viel gelernt beim Nachrichtsübersetzungen. Und auch, also wie Abläufe hier, Studioalltag funktionieren, das habe ich auch so viel gelernt. Ja, ich habe tolle Menschen kennengelernt und unterschiedliche Kulturen kennengelernt und ja, so viele eigentlich.
0: Ja, danke schön für deine schönen Worte. Das hört sich so gut an jetzt. Was sind denn deine Pläne für die Zukunft? Jetzt, okay, du hast Germanistik schon zu Ende studiert, du wirst jetzt auch noch deinen Master machen, du interessierst dich für Podcasts, hörst viel, machst auch selber was. Aber was willst du eigentlich machen?
1: Uff, das ist eine gute Frage.
0: Und hat eine lange Geschichte.
1: Ja.
0: Mal sehen, diese Geschichte wird noch geschrieben.
1: Ja, genau, noch nicht geschrieben.
0: Ja.
1: Und auf jeden Fall will ich diesen Beruf also irgendwann unbedingt machen. Das ist sehr interessant für mich. Also jetzt fange ich mit meinem Master an, aber vielleicht hier arbeiten in Zukunft oder meine Podcasts weiterentwickeln. Oder ich weiß es nicht eigentlich, weil ich...
0: Hast du so einen Traumberuf?
1: Traumberuf. Also in meiner Zukunft sehe ich definitiv das Kreative schaffen. Also ich kann nicht leben, ohne etwas Kreatives zu machen. Also seit ewig habe ich geschrieben, gemalt, gezeichnet, gelesen. So viele Sachen habe ich probiert. Und jetzt verstehe, dass ich kann nicht ohne produzieren leben. Also ich muss etwas...
0: Du musst was schaffen.
1: Genau, etwas schaffen. Das ist nicht eine bestimmte Traumjob, aber eine bestimmte
0: Richtung.
1: Lebensweise.
0: Ja.
1: Richtung, genau. Das ist, was ich will eigentlich.
0: Und zum Abschluss möchte ich dich fragen, welchen Rat würdest du Studierenden geben, die ein Erasmus-Semester oder ein Praktikum machen möchten?
1: Also ehrlich gesagt habe ich keinen pauschalen Ratschlag, weil das Leben von jedem so unterschiedlich ist. Ich finde es nur extrem wichtig, sich immer zu fragen, wie kann ich alles, was ich tue, so angenehm und freudig wie möglich gestalten. Das ist das Wichtigste für mich. Und wir alle machen manchmal die Dinge auf die wir eigentlich keine Lust haben. Mhm. Aber das Ganze nicht als Quälgeist so sehen, sondern

0: neue Wege zu finden, um es sich schöner zu machen, würde ich sagen. Und genauso wichtig ist es andererseits, immer weiter zu lernen und sich niemals zu sagen, gut, jetzt gibt es nicht mehr, das ich lernen könnte. Und manchmal sind solche Phasen eben auch anstrengend sein, aber es tut einfach gut zu merken, dass allein die Tatsache, von etwas träumen zu können, schon ein riesiger Schritt ist.
1: Genau.
0: Ja,
1: Und das
0: so.
1: hält uns alle auch lebendig, zu träumen,
0: Genau.
1: zu hoffen.
0: Genau.
1: Okay, danke schön für die,
0: Ja, gerne.
1: für
0: Ich
1: das schöne
0: danke.
1: Gespräch. Wir wünschen dir auf deinem weiteren Weg viel, viel Erfolg, spannende Erfahrungen und natürlich alles, alles Gute. Ja, vielleicht kreuzen sich unsere Wege wieder mal.
0: Ja,
1: Mal sehen,
0: hoffentlich.
1: wir bleiben in Kontakt mit dir. Und danke, dass du bei uns warst. Danke, dass
0: Danke.
1: du unseren Alltag schöner gemacht hast.
0: Ja, danke schön.
1: Mit deiner ganzen Energie, mit deiner Lebensfreude und natürlich mit deiner Kreativität.
0: Danke schön.
1: Weiterhin alles
0: Also
1: Gute.
0: ebenfalls.
1: Ja, danke schön. Tschüss.

Eine neue Ära beginnt. Warum ist das Mekka-Abkommen wichtig? Das zwischen Türkei, Pakistan und Saudi-Arabien unterzeichnete Mekka-Abkommen bedeutet in politischer, militärischer, wirtschaftlicher und strategischer Hinsicht eine neue Ära. Ankara hat eine Vorbildfunktion in der Verteidigungsindustrie. Riad verfügt über eine enorme Finanzkraft, Islamabad besitzt Nuklearmacht. Die Kombination all dessen wird es den drei Ländern ermöglichen, die Gleichgewichte in einer sehr weiten Geografie zu bestimmen. Heute präsentieren wir Ihnen die von Sertaj Aksan für Teletabel erstellte Analyse zu diesem Thema. Eine der vielleicht kritischsten Unterschriften der letzten Jahre wurde in Mekka vollzogen. Zwischen Türkei, Pakistan und Saudi-Arabien wurde ein Verteidigungsbündnis unterzeichnet. Auch wenn der Name Verteidigung im ersten Moment an militärische Angelegenheiten denken lässt, kann diese Zusammenarbeit in einer sehr weiten Geografie tatsächlich äußerst kritische Ergebnisse hervorbringen. Einer der grundlegenden Punkte, auf den wir hierbei eingehen sollten, ist natürlich, dass alle drei Länder über ihre ganz spezifischen Eigenschaften verfügen. Türkei sticht in diesem Trio bei Themen wie der Verteidigungsindustrie, Kriegsdoktrinen der neuen Generation und dem Wissen, was wie zu tun ist, hervor. Saudi-Arabien hingegen ist das finanziell stärkste Mitglied des Trios. Ziemlich umfassende finanzielle Mittel sind entscheidend für die Beschleunigung der Vorhaben, an denen die Regierung in Riad beteiligt ist. Pakistan wiederum ist das einzige Mitglied der islamischen Welt, das über eine Nuklearmacht verfügt. Zudem ist es mit seiner Bevölkerung von über 250 Millionen das bevölkerungsreichste Land der Allianz. Was sollten wir unter dem Mekka-Abkommen verstehen? Bevor wir diese Frage beantworten, müssen wir das aktuelle Gesamtbild gut verstehen. Aufgrund des Russland-Ukraine-Krieges durchlebt Europa eine seiner turbulentesten Phasen seit dem Zweiten Weltkrieg. Die Zukunft der Europäischen Union ist ungewiss. Aktuelle Entwicklungen wie die Besatzermentalität Israels, die darauf abzielt, den Nahen Osten in eine Hölle zu verwandeln, oder der Umstand, dass der Iran das Feuer auf den gesamten Golf überträgt, sind allseits bekannt. Andererseits erhitzen sich die Gemüter im asiatisch-pazifischen Raum zunehmend. Der Konflikt Chinas mit Taiwan und der Wunsch der USA, so schnell wie möglich konkrete Schritte gegen China zu unternehmen, machen den Prozess noch komplexer. Regionale Konflikte, Migrationsströme, konventionelle Kriege, Cyberangriffe und hybride Bedrohungen sind so intensiv wie vielleicht nie zuvor. Am Ende des Tages versucht jeder auf irgendeine Weise, sich an diese neue Ära anzupassen, seine Position zu stärken und seine Stellung zu beziehen. Genau an diesem Punkt gewinnt das zwischen Türkei, Saudi-Arabien und Pakistan zu unterzeichneten Abkommen stark an Bedeutung. Die Unterschrift der drei Länder wird eine sehr weite Geografie beeinflussen. Laut Dozent Dr. Gökhan Çınkara von der Necmettin Erbakan Universität wird eines der wichtigsten Ergebnisse des zwischen den drei Ländern unterzeichneten Bündnisvertrages über gemeinsame Kooperation erfolgen. Er sagt, dass Saudi-Arabien an diesem Punkt mit seiner Finanzen kann und insbesondere bei militärischen Projekten sehr ernsthafte Beschwerden könnten.

dieser Hinsicht ist die Führungsposition Ankers in der Verteidigungsindustrie äußerst wertvoll. Cinkara erwähnt, dass es bei einigen kritischen Projekten zu einem schnelleren Entwicklungsprozess kommen könnte. Die Finanzkraft ist natürlich nicht das einzige Merkmal der Regierung in Riyadh. Cinkara unterstreicht zudem, dass die Saudis für die USA der strategischste Partner in der Region sind. In dem Exkurs, den er für Pakistan anstellt, verweist er natürlich zunächst auf die Nuklearmacht. Er fügt jedoch hinzu, dass die Regierung in Islamabad insbesondere im Hinblick auf die Luftstreitkräfte ebenfalls sehr gut aufgestellt sei. Cinkara betont, dass man den Einfluss von Türkei in nahegelegenen Regionen wie Syrien, dem Irak und dem östlichen Mittelmeer, die Macht Saudi-Arabiens über die Golf- und Nahostländer sowie die dominierende Rolle Pakistans in seiner eigenen Umgebung im Zusammenhang betrachten müsse. Folglich fügt er hinzu, dass die von diesen drei Ländern geleistete Unterschrift in einem sehr weiten Bereich Wirkung entfalten werde. An diesem Punkt öffnet er eine Klammer und sagt, in der kommenden Zeit könnten verschiedene Länder, allen voran Ägypten und Katar, dieser Allianz beitreten wollen. Insbesondere da die Themen Iran und Jemen derart intensiv und schmerzhaft verlaufen. Es wäre für mich auch keine Überraschung, wenn das Dreierbündnis in der Jemen-Frage einen konkreten Schritt unternimmt. Wie werden die USA und Israel an das Mekka-Abkommen herangehen? Ein weiterer Aspekt, der beim Mekka-Abkommen behandelt werden muss, ist, wie die USA und Israel auf diesen neuen Prozess reagieren werden. Gökhan Cinkara beleuchtet zunächst die US-amerikanische Seite der Medaille. Er gibt an, dass die Regierung in Washington eine äußerst herzliche und effektive Beziehung zu Türkei unterhält. Er betont, dass sie auch Saudi-Arabien sehr nahestehen. Zusätzlich fügt er hinzu, dass die USA aufgrund der Aggression Israels ihre Aufmerksamkeit einfach nicht auf andere Regionen lenken können. Er teilt die Ansicht, dass zwischen Türkei, Pakistan und Saudi-Arabien geleistete Unterschrift von den USA positiv aufgenommen und sogar unterstützt werden wird. Darüber hinaus weist er darauf hin, dass das neue Dreierbündnis auf die eine oder andere Weise auch Einfluss auf den Iran ausüben könnte und erklärt, dass dies wiederum den USA zugute kommen würde. Israel hingegen ist vielleicht einer der größten Verlierer des Mekka-Abkommens. Die Regierung in Tel Aviv wird zweifellos unglücklich darüber sein, drei Länder zusammenzusehen, die bei Bedarf als Block reagieren können. Gökhan Cinkara weist darauf hin, dass Israel dies in der Innenpolitik nach dem Motto »Es wird eine Allianz gegen uns gebildet« nutzen könnte. Er sagt jedoch, dass die israelische Opposition neue Diskurse entwickeln werde, um dies nicht zuzulassen, da auch sie erkennen, dass man nun auf die eine oder andere Weise den Weg der Eignung mit anderen Ländern einschlagen müsse. Abschließend unterzeichnet Cinkara, dass die Allianz, auch wenn sie primär über militärische Entwicklungen betrachtet wird, eine sehr ernsthafte Dialogmacht darstellen wird und dass bei Themen wie der wirtschaftlichen Entwicklung, dem regionalen Frieden und der umfassenden Zusammenarbeit äußerst strategische Ergebnisse erzielt werden können. Auf Wiedersehen!

Die Abendbrise eines heißen Sommertages. Große Familien, die sich um Holztische versammelt haben. Und eine goldgelbe Köstlichkeit, die gerade aus dem Ofen kommt und noch vor Wärme dampft. Liebe Zuhörerinnen und Zuhörer, herzlich willkommen zu einer neuen Folge unserer Sendereihe Köstliches aus dem Balkan, in der wir einen Blick in unsere Küche, in unser Herz und in die innigsten, schlichtesten Erinnerungen der Vergangenheit werfen. Heute werden wir in dieser schönen Ecke keine prunkvollen, schweren Aromen aus den Palastküchen präsentieren, sondern eine Köstlichkeit, die aus dem Herzen der Balkanregion stammt und die edelste Belohnung für die Erde und Arbeit darstellt. Heute werden wir in dieser Küche gemeinsam die Vergangenheit, die ungehörige Solidarität in schweren Zeiten, den Überfluss und den leidvollen, aber stolzen Geist der Balkanregion verkörpern. Wenn hier bei uns der Winter an der Tür klopft, die Winde an den Fenstern rütteln oder die müden Körper von den Feldern zurückkehren und sich an den Tisch setzen, strömt aus den Fenstern der Häuser ein Duft, der einen Augenblick in die Kindheit zurückversetzt, zu den warmen Herdstellen jener alten Lehmhäuser. Der Name dieses einzigartigen, wohlig warmen, nach Anatolien und dem Balkan duftenden Genusses, den wir heute auf unseren Tellern und in unseren Herzen willkommen heißen, lautet Broja. Oder wie wir es in diesen Gegenden nennen, das köstliche, knusprige Maisbrot, kurz Broja.

Brühe ist kein gewöhnliches Gebäck, kein alltägliches Brotrezept. Es ist ein Geschenk der Not, eine Geschichte der Geduld, in der Maismehl auf Wasser und Salz trifft und im Feuer zu etwas Großartigem wird. Die einfachen Zutaten scheinen uns von der komplexen, bewegten und doch stolzen und edlen Natur der Balkanlandschaft zu erzählen. Wenn Sie bereit sind, möchte ich Sie nun in eine längst vergangene Zeit entführen, in ein altes Balkandorf am Ufer der Drina, mit seinen üppigen grünen, steilen Hängen. Zu einem jener harten Wintertage, als Kriege und Mangel herrschten und Mehl und Weizen fast so wertvoll wie Gold waren. Einer der weisen Ältesten des Dorfes war ein Bäcker mit einem großen Herzen, der alles, was er in seinem Laden und in seiner Scheune hatte, mit seinen Nachbarn teilte. Eines Tages ging dem Bäcker sein kostbares Weizenmehl aus. Während die Dorfbewohner vor der Tür auf Brot warteten, öffnete der Bäcker verzweifelt die alte Holztruhe in der dunkelsten Ecke der Scheune. In der Truhe befand sich nur noch das fein gemahlene, goldgelbe Maismehl, das vom Sommer übrig geblieben war. Der Bäcker setzte sich hin und grübelte, wie er Brot ohne Weißmehl backen sollte. Er mischte einfach Maismehl, etwas Wasser, Salz und etwas gereiften Käse, den er finden konnte. Mit viel Liebe und Hingabe knetete er den Teig und legte bei jedem Kneten die Wärme seines Herzens hinein. Er verteilte den Teig auf einem großen Backblech und schob ihn in den Ofen. Der goldgelbe, rote Duft des Brojabrotes erfüllte sofort die Straßen des Dorfes. Die Dorfbewohner strömten voller Staunen zur Bäckerei und kosteten von dem warmen Brot. Der süße Geschmack des Maismehls und die Wärme des Bäckers gaben den Dorfbewohnern an diesem kalten Wintertag große Hoffnung. Man sagt, dass von diesem Tag an niemand im Dorf mehr den Mangel an Weißmehl verspürte. Poja wurde zum größten Symbol des Dorfes, zu seinem beliebtesten Gast. Deshalb ist Poja in jeder Ecke des Balkans nicht nur ein sättigendes Essen, sondern die köstlichste und eleganteste Art, in schwierigen Zeiten zusammenzuhalten, zu teilen und Liebe zu zeigen.

Nun lasst uns diesen wunderbaren warmen Duft, diese jahrhundertealte Geschichte des Teilens in unsere eigenen Häuser, in unsere eigenen Küchen bringen. Wenn Stift und Papier bereitsteht, wollen wir mit dem köstlichen Proja-Rezept beginnen, das ihr zu Hause im Nu in ein altes Balkandorf verwandelt. Die Zutaten für dieses wunderbare Rezept sind denkbar einfach und natürlich. 3 Tassen Maismehl, 1 Tasse Weizenmehl, 1 Tasse Joghurt, 1 Tasse Pflanzenöl, 1 Tasse Mineralwasser, 3 Eier, 1 Päckchen Backpulver, 1 Teelöffel Salz und etwa 200 Gramm zerbröselter Hirtenkäse, der dem Brot seinen unverwechselbaren Geschmack verleiht. Bei der Zubereitung ist es wichtig zu wissen, dass in der Küche kein Platz für Eile ist und alles seine Zeit zum Reifen braucht. Zuerst geben wir die Eier in eine große, tiefe Rührschüssel. Wir zerquirlen die Eier gründlich mit sanften Bewegungen, als würden wir ein gebrochenes Herz trösten. Dann geben wir das Pflanzenöl, den Joghurt und das Mineralwasser hinzu und zerquirlen weiter. Sobald die Zutaten gut vermischt sind, sieben wir das Maismehl und das Weizenmehl und geben sie nach und nach unter die Mischung. Nachdem wir Backpulver und Salz hinzugefügt haben, vermengen wir den Teig mit einem Spatel vorsichtig von unten nach oben im Rhythmus einer Selterlinka. Anschließend geben wir unseren köstlichen Hirtenkäse

sehen zu und bereiten den Teig zu. Der Brühatag sollte nicht so fest sein wie gewohnter Brotteig, sondern etwas dicker und flüssiger als Kuchenteig. Wir gießen den Teig vorsichtig in eine gefettete und mit Backpapier ausgelegte Backform oder Auflaufform. Die Oberfläche streichen wir mit einem Spatel glatt und backen das Brot im vorgeheizten Backofen bei 200 Grad Celsius goldbraun, etwa 30 bis 35 Minuten. Hier ist Vorsicht geboten. Direkt nach dem Backen sollte der Duft von knusprigem, keksartigem Maismehl die Küche erfüllen. Wir schneiden das Brühebrot nicht sofort an, sondern decken es mit einem sauberen Tuch ab und lassen es etwas ruhen, damit es seine perfekte Konsistenz entwickelt. Dann schneiden wir es in Scheiben und servieren es. Wenn Sie sich fragen, was am besten zu den warmen, ofenfrischen Scheiben Brühebrot passt, was das kulinarische Erlebnis abrundet, dann liegt die Antwort natürlich in der Tradition. Ein duftender bosnischer Kaffee, langsam in einer Kupferkanne gebrüht und mit einer Schaumkrone versehen. Oder vielleicht eine Schale eiskalter, cremiger Joghurt. Schon der erste Bissen Ihres Brühebrotes mit seiner knusprigen Kruste und dem weichen, käsigen Inneren erinnert Sie daran, wie viel Reichtum in der Schlichtheit des Lebens steckt. Genau wie die wunderschönen Liebeslieder, die wir hören. So wie diese Lieder die Schwere gelebter Erfahrungen, Traurigkeit und die unendliche Freude am Leben und an der Liebe in sich tragen, verkörpert dieses Brot die ganze Reinheit des Lebens.

möge ihre Küche mit dem Duft frisch gebackenen Brotes und ihr Herz von den Klängen von Seldalinka erfüllt, ihr Brot immer reichlich, ihr Kaffee immer cremig und ihr Leben voller Liebe sein. Auf Wiederhören. Köstliches aus dem Balkan.